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1: Heute müssen wir noch mal durch dieses unbeständige Wetter durch. 12 bis 15 Grad, viele Wolken zwischendrin, schaut aber auch mal die Sonne durch. Und auch Regenwolken sind mal mit dabei. Morgen am Sonntag wieder stabiler und ein bisschen milder.
0: Es ist 2:30. 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
2: Ich bin Yves Simon. Im Streit um neue US-Waffenlieferungen an Taiwan hat US-Präsident Trump eine schnelle Entscheidung angekündigt. Das hat er nach seinem Besuch in China in Aussicht gestellt. Vorher aber will Trump noch mit der Führung in Taiwan sprechen. Es geht dabei um Rüstungsgüter im Wert von rund 14 Milliarden Dollar. China warnt vor schweren Konsequenzen und sieht in den Waffenverkäufen ein Hindernis in den Beziehungen zu den USA, weil Peking Taiwan als Teil Chinas beansprucht. Wird es wie bei Michael Schulte oder sogar wie bei Lena? Oder aber droht Deutschland dieses Jahr mal wieder eine Pleite? In Wien, da steigt am Abend das Finale des Eurovision Song Contests. Viel diskutiert wird bei diesem ESC wieder mal über die Teilnahme Israels. Wegen Israels Vorgehen im Gaza-Krieg boykottieren einige Länder sogar den ESC. Für Deutschland tritt heute Abend Sarah Engels mit einem Frauenpower-Song an. Feier heißt er. Ronny Thorau berichtet.
3: Feuer hat Deutschland dieses Jahr auf jeden Fall. Nicht nur im Titel. Sarah Engels will auf der Bühne für viel Frauenpower sorgen. Mit viel Pyro, Trickkleid, sexy Dance-Moves und sie schmeißt sich rücklings von der Bühne in die Arme ihrer Tänzerinnen. Das soll auch zeigen, dass sich Frauen gegenseitig auffangen können. Buchmacher sehen Deutschland allerdings eher hinten und der frühe deutsche Startplatz beim Finale als Zweite ist eher ungünstig.
2: Das waren die Nachrichten um 12:30.
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2: Im Moment liegen uns gar keine Meldungen vor. Wir wünschen eine gute und sichere Fahrt.
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1: Ist wieder ein bunter Mix heute bei uns. Sonne, bisschen Wolken, Meer und teilweise Regen mit dabei bei um 13 Grad. Aber dann, morgen der Sonntag wird schon besser und wieder ein Stück milder.
0: Es ist 3 Uhr. 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
2: Ich bin Yves Simon. Bundeskanzler Merz hat die Jugendlichen in Deutschland dazu aufgerufen, sich wieder stärker in politischen Parteien zu engagieren. Beim Katholikentag in Würzburg hat er moniert, dass viele zwar punktuell mal für politische Themen auf die Straßen gehen würden, aber eine dauerhafte politische Arbeit, das würden doch nur die wenigsten machen, meint Merz. Eine Absenkung des Wahlalters auf 16 bei Bundestagswahlen hat Merz aber gleichzeitig eine Absage erteilt. Gute 2 Wochen vor dem FDP-Bundesparteitag steht jetzt fest, Wolfgang Kubicki ist der einzige Kandidat für den Parteivorsitz. Der nordrhein-westfälische Landeschef Höhne hat seine Bewerbung zurückgezogen. Er will nur noch für einen Stellvertreterposten antreten. Viele in der FDP hatten sich öffentlich für Kubicki ausgesprochen, weil er einfach viel bekannter ist und auch polarisiert. Nicht ganz unwichtig für eine Partei, die nicht mehr im Bundestag ist, meinen einige. Der bayerische Schauspieler Günther Maria Halmer ist tot. Er ist im Alter von 83 Jahren gestorben. Das haben seine Familie und auch das Münchner Residenztheater bestätigt. Halmer stand dort noch vor wenigen Monaten als Brandner Kasper auf der Bühne. Seit Dezember allerdings musste Halmer aus Krankheitsgründen pausieren. Bekannt wurde er vor allem durch seine Fernsehrollen wie zum Beispiel Charlie in den Münchner Geschichten, als Tatortkommissar und als Anwalt Abel. Im Jahr 2021 hat er dann den Bayerischen Verdienstorden bekommen. Hamburg feiert seine Rocklegende Udo Lindenberg mit einem ganz besonderen Linienbus, denn morgen am Sonntag, da wird der Panikrocker 80. Und schon jetzt fährt ein bunt gestalteter Udo-Bus durch die Hansestadt als Geburtstagsgeschenk, entworfen von einem Hamburger Schüler. Entdeckt hat das Motiv Jan Delay, der sofort begeistert war. Die Hamburger Hochbahn spricht von einem rollenden Geburtstagsgeschenk und einem Kunstwerk, das Generationen verbindet. Der Bus ist erstmal auf verschiedenen Linien im Süden Hamburgs unterwegs. Showdown heute am letzten Spieltag der Fußball-Bundesliga. Vor allem das Abstiegsrennen ist an diesem 34. Spieltag spannend wie selten. Heidenheim, St. Pauli und Wolfsburg haben jeweils gleich viele Punkte, 26 nämlich. Also da kommt es jetzt wirklich auf die Tagesform an, welches der drei Teams sich irgendwie noch in die Relegation erstmal retten kann. Pikant ist auch, dass St. Pauli und Wolfsburg gegeneinander spielen. Der FC Bayern ist ja schon deutscher Meister und bekommt dann heute auch die Schale überreicht nach der Partie gegen Köln. Alle Spiele beginnen heute zeitgleich um 15.30 Uhr.
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2: A3 Passau Richtung Nürnberg zwischen dem Kreuz Deckendorf und Metten. Vorsicht, Gegenstände auf der Fahrbahn. Und A93 Holledau Richtung Regensburg zwischen Regensburg Süd und dem Kreuz Regensburg. Ein LKW mit Panne, der steht unbeleuchtet auf der Standspur. Vorsicht, es sind auch Personen am Fahrbahnrand.

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1: Heute müssen wir noch mal durch dieses unbeständige Wetter durch. 12 bis 15 Grad, viele Wolken zwischendrin, schaut aber auch mal die Sonne durch. Und auch Regenwolken sind mal mit dabei. Morgen am Sonntag wieder stabiler und ein bisschen milder.
0: Es ist 3:30. 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
2: Ich bin Yves Simon. Bundeskanzler Merz hat die Jugendlichen in Deutschland dazu aufgerufen, sich wieder stärker in politischen Parteien zu engagieren. Beim Katholikentag in Würzburg hat er moniert, dass viele zwar punktuell mal für politische Themen auf die Straßen gehen würden, aber eine dauerhafte politische Arbeit, das würden doch nur die wenigsten machen, meint Merz. Eine Absenkung des Wahlalters auf 16 bei Bundestagswahlen hat Merz aber gleichzeitig eine Absage erteilt. Gute zwei Wochen vor dem FDP-Bundesparteitag steht jetzt fest, Wolfgang Kubicki ist der einzige Kandidat für den Parteivorsitz. Der nordrhein-westfälische Landeschef Höhne hat seine Bewerbung zurückgezogen. Er will nur noch für einen Stellvertreterposten antreten. Viele in der FDP hatten sich öffentlich für Kubicki ausgesprochen, weil er einfach viel bekannter ist und auch polarisiert. Nicht ganz unwichtig für eine Partei, die nicht mehr im Bundestag ist, meinen einige. Das waren die Nachrichten um 3:30.
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2: A3 Passau Richtung Nürnberg zwischen dem Kreuz Deggendorf und Metten. Vorsicht, Gegenstände auf der Fahrbahn. Und A93 Holledau Richtung Regensburg zwischen Regensburg Süd und dem Kreuz Regensburg. Ein LKW mit Panne. Der steht unbeleuchtet auf der Standspur. Vorsicht, es sind auch Personen am Fahrbahnrand.
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1: Ist wieder ein bunter Mix heute bei uns. Sonne, bisschen Wolken, Meer und teilweise Regen mit dabei bei um 13 Grad. Aber dann, morgen der Sonntag wird schon besser und wieder ein Stück milder.
0: Es ist 4 Uhr. 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
2: Ich bin Yves Simon. Trotz der verlängerten Waffenruhe im Konflikt zwischen Israel und der Hisbollah ist im Süden des Libanon ein Zivilschutzzentrum angegriffen worden. Medienberichten zufolge wurden dabei 6 Menschen getötet, darunter 3 Sanitäter und mehr als 20 weitere verletzt. Der Angriff wird der israelischen Armee zugeschrieben. Das Militär hat sich dazu bisher aber nicht geäußert. Die Gefechte im Libanon gehen jetzt schon seit März und haben etwa 2.900 Todesopfer gefordert. In München hat es so etwas wie einen kleinen Bayern-Gipfel zur Wirtschaft gegeben, noch bevor die Bundesregierung nächsten Monat zum großen Standorttreffen lädt. In der Staatskanzlei waren Arbeitgeber, Gewerkschaften und die Landesregierung zusammen, um zu beraten, wie es wirtschaftlich wieder aufwärts gehen kann. Alle betonen, dass miteinander und nicht übereinander geredet werden muss. Beim Thema Arbeitszeit sind die Meinungen aber auseinandergegangen. Die Arbeitgeber fordern eine wöchentliche statt einer täglichen Höchstarbeitszeit. Die Gewerkschaften sind da dagegen. Die USA haben eine geplante Truppenverlegung nach Polen wieder gestoppt. Rund 4.000 Soldaten werden jetzt vorerst doch nicht ins Einsatzgebiet verlegt, wie aus dem Pentagon zu hören ist. Schon Anfang Mai, da hatte das Verteidigungsministerium ja den Abzug von 5.000 Soldaten aus Deutschland angekündigt. In Wien findet heute Abend das ESC-Finale statt. Für Deutschland tritt Sarah Engels bei

0: Eurovision Song Contest an. Sie hat direkt Startnummer 2, kommt also gleich am Anfang. Zu den Favoriten zählt sie allerdings nicht. Die Buchmacher sehen Finnland, Australien und Griechenland vorn. In der Fußball-Bundesliga steht heute Nachmittag der 34. und damit letzte Spieltag an. Das heißt, alle Teams stehen parallel auf dem Platz ab 3:30. Und ja, das Saisonfinale hat es nochmal so richtig in sich, vor allem im Abstiegskampf. Für uns berichtet Moritz Einzel.
1: Ja, es sind nur noch 3 Teams in der Verlosung im Abstiegskampf, nämlich Wolfsburg, Heidenheim und St. Pauli. 2 müssen direkt runter in die zweite Liga und eine Mannschaft bekommt noch den letzten Strohhalm Relegation. Alle 3 Teams gehen punktgleich mit 26 Zählern in diesen letzten Spieltag. Heidenheim hat Mainz zu Gast, St. Pauli und Wolfsburg spielen direkt gegeneinander. Das heißt zum Beispiel, wenn Heidenheim gewinnt und St. Pauli und Wolfsburg unentschieden spielen, dann gehen die beide runter. Heidenheim wäre in der Relegation. Ja, und es gibt viele andere Möglichkeiten. Das kann maximal spannend werden.
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0: A3 Passau Richtung Nürnberg, Höhe Neumarkt, hier Gegenstände auf der Fahrbahn. A9 München Richtung Berlin zwischen dem Dreieck Nürnberg-Feucht und dem Kreuz Nürnberg-Ost. Ein Schwertransport mit Panne blockiert die rechte Spur. Und dann haben wir noch die A99 Ostumfahrung München Richtung Salzburg zwischen Kirchheim und dem Kreuz München-Ost. Ein LKW mit Panne auf der rechten Spur.

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1: Heute müssen wir noch mal durch dieses unbeständige Wetter durch. 12 bis 15 Grad, viele Wolken zwischendrin, schaut aber auch mal die Sonne durch. Und auch Regenwolken sind mal mit dabei. Morgen am Sonntag wieder stabiler und ein bisschen milder.
0: Es ist 16:30. 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
2: Ich bin Yves Simon. Trotz der verlängerten Waffenruhe im Konflikt zwischen Israel und der Hisbollah ist im Süden des Libanon ein Zivilschutzzentrum angegriffen worden. Medienberichten zufolge wurden dabei 6 Menschen getötet, darunter 3 Sanitäter und mehr als 20 weitere verletzt. Der Angriff wird der israelischen Armee zugeschrieben. Das Militär hat sich dazu bisher aber nicht geäußert. Die Gefechte im Libanon gehen jetzt schon seit März und haben etwa 2.900 Todesopfer gefordert. Die USA haben eine geplante Truppenverlegung nach Polen wieder gestoppt. Rund 4000 Soldaten werden jetzt vorerst doch nicht ins Einsatzgebiet verlegt, wie aus dem Pentagon zu hören ist. Schon Anfang Mai, da hatte das Verteidigungsministerium ja den Abzug von 5000 Soldaten aus Deutschland angekündigt. Das waren die Nachrichten um 6:30.
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2: A3 Passau Richtung Nürnberg, Höhe Neumarkt, hier Gegenstände auf der Fahrbahn. A9 München Richtung Berlin zwischen dem Dreieck Nürnberg-Feucht und dem Kreuz Nürnberg-Ost. Ein Schwertransport mit Panne blockiert die rechte Spur. Und dann haben wir noch die A99 Ostumfahrung München Richtung Salzburg zwischen Kirchheim und dem Kreuz München-Ost. Ein LKW mit Panne auf der rechten Spur.
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1: Ist wieder ein bunter Mix heute bei uns. Sonne, bisschen Wolken, Meer und teilweise Regen mit dabei bei um 13 Grad. Aber dann, morgen der Sonntag wird schon besser und wieder ein Stück milder.
0: Es ist 5 Uhr. 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
2: Ich bin Yves Simon. Schönen guten Morgen. Bei einem Chemieunfall in einer Nürnberger Firma ist ein Mitarbeiter gestorben. Laut Polizei wurden mehrere Menschen an den Atemwegen verletzt. Das Rote Kreuz spricht von 30 Verletzten und 17 Personen im Krankenhaus. Der giftige Stoff ist im Gebäude geblieben. Für die Anwohner hat deswegen keinerlei Gefahr bestanden. Die Ursache des Unfalls ist noch unklar. Die Kriminalpolizei ermittelt deswegen. Die von Gesundheitsministerin Warken angekündigte Pflegereform verzögert sich. Laut Funke Mediengruppe soll das Kabinett den Gesetzentwurf jetzt erst in der letzten Maiwoche beschließen. Der Verband Deutscher Alten- und Behindertenhilfe kritisiert die Verschiebung scharf. Geschäftsführer Knieling ist der Meinung, die Einrichtungen bräuchten dringend klare Entscheidungen für ihre Zukunftsplanung. Viele Heime hätten schon jetzt Probleme, die Versorgung überhaupt sicherzustellen. Bundeskanzler Merz hat nach einigen Wochen der Funkstille jetzt doch wieder mit US-Präsident Trump telefoniert. Hintergrund waren umstrittene Äußerungen von Merz zur Straße von Hormus. Auf X hat der Kanzler jetzt aber geschrieben, dass es in dem Gespräch vor allem um den Iran gegangen ist. Beide sind sich demnach einig, dass der Iran an den Verhandlungstisch muss und Deutschland will, wenn es dann ein Abkommen gibt, sich auch an der Absicherung beteiligen. In Wien findet heute Abend das Finale des Eurovision Song Contest statt. Für Deutschland geht Sarah Engels an den Start. Sie ist vor allem für ihre Teilnahme an der Castingshow Deutschland sucht den Superstar bekannt. Für uns berichtet Ronny Thorau, wie stehen denn die Chancen heute Abend für Sarah Engels?
3: Also im Halbfinale hat Sarah Engels durchaus Lob bekommen, vor allem wie sie sich da rückwärts rund 2 Meter von der Bühne runterwarf in die Arme ihrer Tänzerinnen. Das sorgte für ein Raunen in der Wiener Stadthalle. Allerdings sind die Vorzeichen trotzdem ungünstig. Die Buchmacher sehen Deutschland weit hinten und der Startplatz beim Finale für Deutschland ist sehr ungünstig.
2: Das wird heute ein echter Krimi im Bundesliga-Abstiegskampf. St. Pauli, Heidenheim und Wolfsburg gehen punktgleich mit 26 Zählern in den letzten Spieltag. Wolfsburg hat die beste Tordifferenz und tritt im direkten Duell beim FC St. Pauli an. Heidenheim empfängt Mainz. Es geht vor allem hier um die Relegation. Einer der beiden, also entweder St. Pauli oder Heidenheim, steigt mindestens direkt ab. Auch im Rennen um die Champions League bleibt es spannend. Stuttgart und Hoffenheim liegen gleich auf. Der VfB hat aber die bessere Tordifferenz. Nur wenn beide patzen, dann kann Leverkusen noch mit einem Sieg auf Platz 4 springen.
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2: A9 München Richtung Berlin zwischen dem Dreieck Nürnberg-Feucht und dem Kreuz Nürnberg-Ost. Da ist die rechte Spur blockiert wegen eines kaputten Schwertransports. Ansonsten liegen uns keine Meldungen vor. Wir wünschen eine gute und sichere Fahrt.

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1: Heute müssen wir noch mal durch dieses unbeständige Wetter durch. 12 bis 15 Grad, viele Wolken zwischendrin, schaut aber auch mal die Sonne durch. Und auch Regenwolken sind mal mit dabei. Morgen am Sonntag wieder stabiler und ein bisschen milder.
0: Es ist 5:30. 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
2: Ich bin Yves Simon. Schönen guten Morgen. Bei einem Chemieunfall in einer Nürnberger Firma ist ein Mitarbeiter gestorben. Laut Polizei wurden mehrere Menschen an den Atemwegen verletzt. Das Rote Kreuz spricht von 30 Verletzten und 17 Personen im Krankenhaus. Der giftige Stoff ist im Gebäude geblieben. Für die Anwohner hat deswegen keinerlei Gefahr bestanden. Die Ursache des Unfalls ist noch unklar. Die Kriminalpolizei ermittelt deswegen. Die von Gesundheitsministerin Warken angekündigte Pflegereform verzögert sich. Laut Funke Mediengruppe soll das Kabinett den Gesetzentwurf jetzt erst in der letzten Maiwoche beschließen. Der Verband Deutscher Alten- und Behindertenhilfe kritisiert die Verschiebung scharf. Geschäftsführer Knieling ist der Meinung, die Einrichtungen bräuchten dringend klare Entscheidungen für ihre Zukunftsplanung. Viele Heime hätten schon jetzt Probleme, die Versorgung überhaupt sicherzustellen. Das waren die Nachrichten um 5:30.
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2: A9 München Richtung Berlin zwischen dem Dreieck Nürnberg-Feucht und dem Kreuz Nürnberg-Ost. Da ist die rechte Spur blockiert wegen eines kaputten Schwertransports. Ansonsten liegen uns keine Meldungen vor. Wir wünschen eine gute und sichere Fahrt.
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1: Ist wieder ein bunter Mix heute bei uns. Sonne, bisschen Wolken, Meer und teilweise Regen mit dabei bei um 13 Grad. Aber dann, morgen der Sonntag wird schon besser und wieder ein Stück milder.
0: Es ist 6 Uhr. 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
2: Ich bin Moritz Einzel. Guten Morgen. Bei einem Chemieunfall in einem Industriegebiet im Nordosten Nürnbergs ist ein Mensch ums Leben gekommen. Insgesamt wurden rund 30 Menschen verletzt, zwei von ihnen zunächst lebensgefährlich. In einer Firma war ein gefährlicher Stoff ausgetreten, um welchen es sich handelt, ist noch unklar. Laut Feuerwehr bestand für Anwohner keine Gefahr, der Stoff blieb innerhalb des Gebäudes. Rund zwei Wochen vor dem FDP-Bundesparteitag steht fest, Wolfgang Kubicki ist der einzige Kandidat für den Parteivorsitz. Der nordrhein-westfälische Landeschef Höhne hat seine Bewerbung zurückgezogen. Er will nur noch für einen der Stellvertreterposten antreten. Viele in der FDP hatten sich öffentlich für Kubicki ausgesprochen, weil er deutlich bekannter ist. Trotz verlängerter Waffenruhe im Konflikt zwischen Israel und der Hisbollah ist im Süden des Libanon ein Zivilschutzzentrum angegriffen worden. Medienberichten zufolge wurden dabei 6 Menschen getötet, darunter 3 Sanitäter. Mehr als 20 weitere wurden verletzt. Der Angriff wird Israels Armee zugeschrieben. Das Militär hat sich bisher dazu nicht geäußert. Wird es wie bei Michael Schulte oder sogar wie bei Lena oder droht Deutschland dieses Jahr eine Pleite wie schon so häufig? In Wien steigt am Abend das Finale des Eurovision Song Contest. Viel diskutiert wird bei diesem ESC erneut über die Teilnahme Israels. Wegen Israels Vorgehen im Gaza-Krieg boykottieren einige Länder sogar den ESC. Für Deutschland tritt Sarah Engels mit ihrem Frauenpower-Song Fire an. Ronny Thorau berichtet.
3: Feuer hat Deutschland dieses Jahr auf jeden Fall. Nicht nur im Titel. Sarah Engels will auf der Bühne für viel Frauenpower sorgen. Mit viel Pyro, Trickkleid, sexy Dance-Moves und sie schmeißt sich rücklings von der Bühne in die Arme ihrer Tänzerinnen. Das soll auch zeigen, dass sich Frauen gegenseitig auffangen können. Buchmacher sehen Deutschland allerdings eher hinten und der frühe deutsche Startplatz beim Finale als Zweite ist eher ungünstig.
2: Showdown heute in der Fußball-Bundesliga. Vor allem das Abstiegsrennen ist am letzten Spieltag spannend wie selten. Heidenheim, St. Pauli und Wolfsburg haben jeweils gleich viele Punkte, 26 nämlich. Da kommt es jetzt wirklich auf die Tagesform an, welches der drei Teams die Relegation schafft. Pikant ist auch, dass St. Pauli und Wolfsburg auch noch gegeneinander spielen. Der FC Bayern bekommt heute die Meisterschale überreicht nach der Partie gegen Köln.
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2: Aktuell keine Meldungen, normaler Verkehr.

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1: Heute müssen wir noch mal durch dieses unbeständige Wetter durch. 12 bis 15 Grad, viele Wolken zwischendrin, schaut aber auch mal die Sonne durch. Und auch Regenwolken sind mal mit dabei. Morgen am Sonntag wieder stabiler und ein bisschen milder.
0: Es ist 6:30. 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
2: Ich bin Moritz Einzel. Guten Morgen. Bei einem Chemieunfall in einem Industriegebiet im Nordosten Nürnbergs ist ein Mensch ums Leben gekommen. Insgesamt wurden rund 30 Menschen verletzt, zwei von ihnen zunächst lebensgefährlich. In einer Firma war ein gefährlicher Stoff ausgetreten, um welchen es sich handelt, ist noch unklar. Laut Feuerwehr bestand für Anwohner keine Gefahr, der Stoff blieb innerhalb des Gebäudes. Rund zwei Wochen vor dem FDP-Bundesparteitag steht fest, Wolfgang Kubicki ist der einzige Kandidat für den Parteivorsitz. Der nordrhein-westfälische Landeschef Höhne hat seine Bewerbung zurückgezogen. Er will nur noch für einen der Stellvertreterposten antreten. Viele in der FDP hatten sich öffentlich für Kubicki ausgesprochen, weil er deutlich bekannter ist. Das waren die Nachrichten um 6:30.
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2: Aktuell keine Meldungen, normaler Verkehr.
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1: Ist wieder ein bunter Mix heute bei uns. Sonne, bisschen Wolken, Meer und teilweise Regen mit dabei bei um 13 Grad. Aber dann, morgen der Sonntag wird schon besser und wieder ein Stück milder.
0: Es ist 7 Uhr. 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
2: Ich bin Moritz Einzel. Guten Morgen. Knapp 17 Cent weniger Steuern zahlen wir pro Liter Diesel oder Benzin. Seit Anfang Mai gilt ja der Tankrabatt. Doch wie lange noch? SPD-Fraktionschef Mirsch hat eine Verlängerung der Maßnahme über den Juni hinaus in Frage gestellt. Der Augsburger Allgemeinen sagte er, Mobilität müsse zwar bezahlbar bleiben, aber die Gießkanne sei keine Dauerlösung. Der Machtkampf in der FDP ist entschieden. NRW-Landeschef Höhne wird auf dem Bundesparteitag in 2 Wochen nicht gegen Wolfgang Kubicki antreten. Wie Höhne der FAZ gesagt hat, will er stattdessen mit einem künftigen Vorsitzenden Kubicki zusammen als dessen Vize ein Team bilden. Der amtierende FDP-Chef Dürr tritt Ende Mai nicht wieder an. Bundestagsabgeordnete sollen ab Juli mehr Geld bekommen, doch 85% der Befragten in einer YouGov-Umfrage sind gegen die Diätenerhöhung. Tanja Wagner berichtet.
3: Normalerweise werden die Diäten jedes Jahr automatisch angepasst. In diesem Jahr wären das fast 500 Euro mehr zum 1. Juli auf rund 12.330 Euro pro Kopf und Monat, etwa die Hälfte davon steuerfrei. Bei 630 Abgeordneten im Bundestag macht die Erhöhung rund 3,7 Millionen Euro im Jahr aus. Ein falsches Signal in Zeiten, wo Verbraucher und Unternehmen einen harten Sparkurs fahren müssen, findet auch die Opposition im Bundestag.
2: Trauer um die Schauspielerin Angelika Domröse. Sie ist im Alter von 85 Jahren gestorben, wie die DEFA-Stiftung unter Berufung auf ihr persönliches Umfeld bestätigte. Domröse hatte ihren Durchbruch mit der Rolle der Paula in dem Film Die Legende von Paul und Paula aus dem Jahr 1973. Bundespräsident Steinmeier würdigte Domröse als eine der prägendsten Schauspielerinnen unseres Landes. Manuel Neuer hängt beim FC Bayern noch ein Jahr dran. Der 40-jährige Torwart hat seinen Vertrag beim deutschen Fußballmeister bis Sommer 2027 verlängert. Das gaben die Münchner gestern offiziell bekannt. Der Bayern-Kapitän wird heute Nachmittag nach dem letzten Bundesligaspiel gegen Köln die Meisterschale hochheben. Und die deutsche Eishockey-Nationalmannschaft ist mit einer Niederlage in die WM in der Schweiz gestartet. Die DEB-Auswahl verlor ihr erstes Vorrundenspiel gegen Finnland mit 1:3.
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2: Aktuell keine Meldungen, normaler Verkehr.

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0: bisschen milder.
1: Es ist 7:30. 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
2: Ich bin Moritz Einzel. Guten Morgen. Knapp 17 Cent weniger Steuern zahlen wir pro Liter Diesel oder Benzin. Seit Anfang Mai gilt ja der Tankrabatt. Doch wie lange noch? SPD-Fraktionschef Mirsch hat eine Verlängerung der Maßnahme über den Juni hinaus in Frage gestellt. Der Augsburger Allgemeinen sagte er, Mobilität müsse zwar bezahlbar bleiben, aber die Gießkanne sei keine Dauerlösung. Der Machtkampf in der FDP ist entschieden. NRW-Landeschef Höhne wird auf dem Bundesparteitag in 2 Wochen nicht gegen Wolfgang Kubicki antreten. Wie Höhne der FAZ gesagt hat, will er stattdessen mit einem künftigen Vorsitzenden Kubicki zusammen als dessen Vize ein Team bilden. Der amtierende FDP-Chef Dürr tritt Ende Mai nicht wieder an. Das waren die Nachrichten 6:30.
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2: Aktuell keine Meldungen, normaler Verkehr.
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1: Ist wieder ein bunter Mix heute bei uns. Sonne, bisschen Wolken, Meer und teilweise Regen mit dabei bei um 13 Grad. Aber dann, morgen der Sonntag wird schon besser und wieder ein Stück milder.
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5: Ich bin Moritz Einzel. Guten Morgen. In der FDP ist der Machtkampf entschieden. Es läuft alles darauf hinaus, dass Wolfgang Kubicki neuer Parteichef bei den Liberalen wird. NRW-Landeschef Henning Höhne hat überraschend angekündigt, dass er seine Kandidatur zurückzieht. Er werde nur als erster stellvertretender Bundesvorsitzender kandidieren und wolle mit Kubicki zusammenarbeiten. Der amtierende FDP-Chef Christian Dürr tritt beim Parteitag Ende Mai nicht mehr an. Die Gießkanne ist keine Dauerlösung, das hat SPD-Fraktionschef Mirsch der Augsburger Allgemeinen gesagt und sich dabei auf den Tankrabatt bezogen. Eine Verlängerung der Maßnahme über den Juni hinaus sieht Mirsch somit sehr skeptisch. Es brauche stattdessen zielgenaue Entlastungen für Verbraucher, etwa durch eine Steuerreform für kleine und mittlere Einkommen. Infolge eines Chemieunfalls in einer Nürnberger Firma ist ein Mensch gestorben. Innerhalb des Gebäudes trat ein hochgiftiger Stoff aus. Bis zu 30 weitere Menschen wurden dabei verletzt, hieß es von den Behörden. Gefahr für die Bevölkerung bestand demnach nicht, weil der giftige Stoff nicht nach draußen drang. In Wien steigt am Abend das Finale des Eurovision Song Contest. 25 Finalisten treten an. Für Deutschland geht Sarah Engels mit der Dance-Nummer Fire ins Rennen. Bei den Buchmachern werden ihr kaum Siegchancen eingeräumt. Als Favoriten gelten Länder wie Finnland, Griechenland oder auch Australien. Australien darf seit Jahren als außereuropäischer Gast mitmachen. Letzter Spieltag in der Fußball-Bundesliga, das heißt heute Nachmittag sind alle 9 Partien parallel ab 15.30 Uhr. Besonders spannend ist der Abstiegskampf. Die Teams auf den letzten 3 Plätzen sind punktgleich. Heidenheim hofft im Heimspiel gegen Mainz noch auf den letzten Strohhalm. Trainer Frank Schmidt.
6: Wir sind dankbar, dass wir dabei sind mit der Möglichkeit, noch den Relegationsplatz tatsächlich zu erreichen. Das haben wir uns erarbeitet über die letzten Wochen. Dementsprechend freuen wir uns jetzt auf das Saisonfinale.
5: Auch St. Pauli und Wolfsburg wollen in die Relegation. Die beiden Teams spielen sogar direkt gegeneinander. Der FC Bayern bekommt nach dem Spiel gegen Köln die Meisterschale.
7: Soweit das News-Update. Jetzt schauen wir auf die Straßen und da schaut es aktuell gut aus. Wir haben keine Störungen für euch. Blitzer? Habt ihr uns ebenfalls keine gemeldet? Wenn ihr aber doch einen seht, dann klingelt gerne durch oder schreibt ihn uns per WhatsApp. Geht beides unter der 0800 14 15 800. Gute Fahrt euch!
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7: Wieder rein in ein neues Wochenende. Wer am Feiertag frei und gestern Brückentag hatte, der hat alles richtig gemacht. Schönen guten Morgen miteinander. Was gibt's denn so zu wissen über diesen 16. Mai? Wir bringen euch die Infos direkt an den Frühstückstisch. Genauso wie Musik von Leonie und Callum Scott.
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7: Day heißt die Nummer. Wer sich aber lieber nochmal mit seinem Schatz unter die Bettdecke kuscheln will, für den gibt's Kuschelrock von REO Speedwagon. Jetzt aber erstmal was für alle, die heute so richtig mit Schwung durchstarten wollen. Die Black Eyed Peas und I Got a Feeling.

Schönen guten Morgen am Samstag. Da geht's rein mit REO Speedwagon und Keep on Loving You. Willkommen im Wochenende, der 16. Mai heute. Letzter Spieltag der Fußball-Bundesliga. Die Bayern bekommen daheim ihre Meisterschale. Zum 35. Mal deutscher Meister und das ausgerechnet am heutigen Welt-Whisky-Tag. Wenn das mal kein Elfmeter ohne Torwart ist. Der Europameister im Singen, der wird heute auch gesucht beim Eurovision Song Contest in Wien. Wir treten ja an mit Sarah Engels. Die Chancen, ja gut, eher verhalten, aber trotzdem drückt man da fleißig die Daumen. Heute vor 139 Jahren, da kommt Musik in die Stuben. Der Deutsch-Amerikaner Emil Berliner stellt in Washington seine Erfindung vor, nämlich das Grammophon. Vor 97 Jahren heißt es zum ersten Mal, and the Oscar goes to... Als bester Schauspieler wird damals auch noch ein Deutscher ausgezeichnet, nämlich Emil Jannings, der war das damals. Geburtstagskinder heute, Bond-Darsteller Pierce Brosnan wird 73, Politiker Jens Spahn wird 46 und Janet Jackson, die feiert einen runden, nämlich ihren 60. Happy Birthday an dieser Stelle. Für unseren Tageshit, da gehen wir 45 Jahre zurück. Kim Carnes, damals auf Platz 1 der Charts, mit Betty Davis Eyes.

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0: mit dem Musikmix deines Lebens auf die Halb. Das heißt, wir schauen jetzt wieder, was so los ist in Deutschland und der Welt. Zuvor aber werfen wir noch einen Blick aufs Wetter. Da haben wir heute alles mit dabei. Wolken, Sonne, aber auch Schauer sind möglich. Die Temperaturen, die liegen zwischen 12 und 15 Grad.
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2: Ich bin Moritz Einzel. Guten Morgen. In der FDP ist der Machtkampf entschieden. Es läuft alles darauf hinaus, dass Wolfgang Kubicki neuer Parteichef bei den Liberalen wird. NRW-Landeschef Henning Höhne hat überraschend angekündigt, dass er seine Kandidatur zurückzieht. Er werde nur als erster stellvertretender Bundesvorsitzender kandidieren und wolle mit Kubicki zusammenarbeiten. Der amtierende FDP-Chef Christian Dürr tritt beim Parteitag Ende Mai nicht mehr an. Die Gießkanne ist keine Dauerlösung, das hat SPD-Fraktionschef Mirsch der Augsburger Allgemeinen gesagt und sich dabei auf den Tankrabatt bezogen. Eine Verlängerung der Maßnahme über den Juni hinaus sieht Mirsch somit sehr skeptisch. Es brauche stattdessen zielgenaue Entlastungen für Verbraucher, etwa durch eine Steuerreform für kleine und mittlere Einkommen. Das waren die Nachrichten um 8:30.
0: Weiter geht's mit dem Blick auf die Straßen und da habe ich gute Nachrichten. Momentan kommt ihr störungsfrei von A nach B. Genauso gut schaut's bei den Blitzern aus, da haben wir auch keine für euch. Wenn ihr aber doch einen seht, dann klingelt gerne durch unter der 0800 14 15 800.
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0: Schön entspannt rein in den Samstagmorgen mit Michael Patrick Kelly, The One. Schönes Wochenende euch allen und ja, da ist ordentlich was los.
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0: Zum Beispiel könnt ihr ganz viele Autos anschauen. Heute nochmal bei der großen Autoschau bei Möbel Wanninger in Straubing. Guten Morgen, Franz Wanninger. Wie viel ist denn los bei euch?
2: Es ist ja schon eine Rieseninstitution, Bayerns mit größte Autoschau hier in Straubing zu haben. Circa 25 Aussteller nehmen bei uns teil und präsentieren die Neuheiten des Marktes. Jetzt im Frühjahr sind ja ganz viele neue Modelle rausgekommen. Und natürlich sind die Elektroautos momentan voll im Trend bei den Benzinpreisen.
0: Aber es gibt nicht nur Autos, auch der neue Thermomix wird vorgestellt. Dazu gibt's Live-Musik, Bier und Brotzeit. Maidold ist in Regensburg. Guten Morgen, Stefan Koppmann, der stellvertretende Marktleiter. Auf welche neuen Fahrgeschäfte dürfen wir denn uns freuen?
3: Was neu ist, ist auch der Fortness Tower der Familie Götzke. Hier einen 80 Meter hohen Freifallturm, wo man dann aber trotzdem oben noch einmal 360 Grad die Kulisse von Regensburg betrachten kann.
0: Also was für alle, die hoch hinaus wollen. Oder wir gehen eben ganz entspannt ins Bierzelt rein. Richtig lang aufbleiben und Spiele spielen können unsere Kleinen heute bei den Straubinger Spieletagen. Die lange Nacht der Spiele, die geht bis 2 Uhr. Was aber außer den Spielen noch so auf uns wartet, weiß Bernd Schaffrath vom Verein Würfelbrett und Karte.
4: Wir bieten praktisch Events an wie Blood on the Clock Tower oder Werwölfe für Spielegruppen. Wir haben Spieleentwickler vor Ort, die Prototypen präsentieren. Und wir haben zwei Events. Das Eröffnungsevent ist seit 2-3 Jahren jetzt ein Kneipenquiz darstellt. Und am zweiten Freitag jeweils ein Taktturnier.
0: Ja, also nicht nur was für die Kleinen, auch für uns Großen. Gespielt wird da im Pfarrheim St. Jakob.
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1: Heute Abend sind die Augen nach Wien gerichtet und natürlich auch die Ohren, denn der ESC feiert runden Geburtstag. Die 70. Ausgabe und wir feiern das heute in unserem Bonus-Song-Spezial mit ESC-Gewinnersongs, aber auch mit deutschen Teilnehmer und eben auch Gewinner-Songs. Bei der Nummer, da komme ich mir jetzt richtig alt vor, denn es war 2012 und das hätte ich jetzt echt nicht geglaubt, dass es schon so lange her ist. Da hat sich Loreen für Schweden den Sieg geholt mit Euphoria.

0: Loreen mit Euphoria. Wir feiern heute den ESC mit unserem Bonus-Song-Spezial und da darf diese Nummer aus Schweden, diese Gewinnernummer aus Schweden, so muss ich ja sagen, natürlich keineswegs fehlen. Die 80er dürfen natürlich auch nicht fehlen bei uns. Steve Winwood gibt's gleich nach 9 mit While You See a Chance. Die Stunde ist damit voll. Zeit für ein News-Update. Da erfahrt ihr, was so los ist in Deutschland und der Welt. Zuvor aber noch der Blick aufs Wetter. Sonnenbrille oder Regenjacke? Heute, da brauchen wir beides, denn uns begleitet ein Mix aus Wolken, Sonne und auch Regen ist möglich. Dazu gibt's 12 bis 15 Grad.
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4: Ich bin Moritz Einzel. Guten Morgen. Seit Monaten gibt es viele Stimmen, die sagen, nach Bundespräsident Steinmeier soll erstmals eine Frau ins höchste Staatsamt gewählt werden. CSU-Landesgruppenchef Hoffmann hat das jetzt aber in Frage gestellt. Dem Redaktionsnetzwerk Deutschland sagte er, es wäre nicht klug, sich mit Blick auf das Geschlecht früh festzulegen. Entscheidend sei, dass eine Persönlichkeit gefunden werde, die etwas zu sagen hat, den Menschen Orientierung gibt und die Gesellschaft zusammenführen kann. Der Bund der Steuerzahler hat gefordert, dass Subventionen und Steuervergünstigungen um 10% gekürzt werden. 5%, wie zuletzt von Unionsfraktionschef Spahn gefordert, reichten nicht aus. Das sagte Vereinspräsident Holznagel den Zeitungen der Mediengruppe Bayern. Holznagel will außerdem, dass es nur noch halb so viele Beamtinnen und Beamte in Deutschland gibt. Bei einem gemeinsamen Einsatz mit den nigerianischen Streitkräften hat das US-Militär den Vizechef der Terrororganisation Islamischer Staat getötet. Das hat US-Präsident Trump auf seiner Plattform Truth Social geschrieben. Abu Bilal al-Minuki, der aktivste Terrorist der Welt, sei vom Schlachtfeld entfernt worden, so Trump. Trauer um Günther Maria Halmer. Der Schauspieler ist bereits am Sonntag im Alter von 83 Jahren gestorben, teilte das Münchner Residenztheater mit. Im vergangenen Jahr war er dort noch auf die Bühne zurückgekehrt. Seit seinem TV-Debüt Mitte der 70er Jahre als Charlie in Helmut Dietls Münchner Geschichten stand der gebürtige Rosenheimer Halmer für zahlreiche Fernsehproduktionen vor der Kamera. In der Fußball-Bundesliga steigt am Nachmittag der letzte Spieltag der Saison und für Augsburg könnte es noch nach Europa gehen. Der FCA spielt bei Union Berlin und will sich mit einem Sieg noch Platz 7 sichern, der zur Teilnahme an den Conference League Playoffs berechtigen würde. Augsburg braucht Schützenhilfe, Trainer Manuel Baum will aber keine Zwischenstände hören.
5: Ist mir egal. Ich das Spiel gewinnen und wenn das dann gewonnen ist, dann wirf ich mein Handy an und schau, wie die anderen ausgegangen sind.
4: Konkret dürfen Freiburg und Frankfurt nicht gewinnen, damit der FCA noch die Chance auf den europäischen Wettbewerb hat. In München bekommt unterdessen der FC Bayern nach dem Spiel gegen Köln die Meisterschale.
0: Soweit das Wichtigste aus Deutschland und der Welt. Jetzt schauen wir auf die Straßen und da haben wir momentan keine Störungen für euch. Blitzer? Auch Fehlanzeige. Habt ihr aber doch einen gesehen, dann schreibt ihn uns gern per WhatsApp unter der 0800 14 15 800. Gute Fahrt euch.
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0: Schönen guten Morgen an diesem 16. Mai. Die ersten von euch sind schon putzmunter. Andere haben gerade noch mal den Schlummer-Button, vielleicht auch schon das vierte Mal gedrückt. Ich drücke stattdessen auf Play, denn die Nummer hier gibt's gleich für euch in voller Länge. Die Backstreet Boys, we've got it going on. Genauso wie Love is the only thing von Lost Frequencies. Und Besuch bekomme ich auch gleich. Karin Obermeier, unsere Maximal Radio Hit-Dolmetscherin. Die hat wieder was für uns rausgesucht und übersetzt. Also seid gespannt.

0: Lost Frequencies. Er begleitet euch in Richtung 8:45 an diesem Samstagmorgen. Seid ihr schon aufnahmefähig? Sehr gut. Für Kaffee ist nämlich keine Zeit mehr. Karin, leg los.
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2: Auf gut Niederbayerisch. Jetzt hören wir mal rein in We've Got It Going On von die Backstreet Boys. Ah, die Hinterstraßenbuben von Amerika. Mei, was hab ich für die geschwärmt? Stellt sich vor, die waren damals sogar in unserem schönen kleinen Land so zu Gast. Den Pulli vom Merchstand, den hab ich übrigens noch. Der ist so orange und hat immer so leicht und vorn waren eher eine Köpfe drauf. Und ein Ordner voll mit Postern und Artikeln aus der Bravo, den hab ich auch noch. Okay, gib's jetzt zu, ich war ein riesiges Fangirl. Und deswegen trau ich jetzt Maximal Radio auf volle Lautstärke. Tanz mit und sing mit. Und ich wünsche euch auch ganz viel Spaß mit den Backstreet Boys.

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0: Zack, schon wieder halb. Ihr hört jetzt gleich wieder das Wichtigste aus Deutschland und der Welt. Zuvor aber noch das Wetter. Der Petrus weiß nicht, was er will. Mal gibt's Sonne, mal Wolken heute, aber auch Schauer sind möglich. Die Temperaturen liegen zwischen 12 und 15 Grad.
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2: Ich bin Moritz Einzel. Guten Morgen. Seit Monaten gibt es viele Stimmen, die sagen, nach Bundespräsident Steinmeier soll erstmals eine Frau ins höchste Staatsamt gewählt werden. CSU-Landesgruppenchef Hoffmann hat das jetzt aber in Frage gestellt. Dem Redaktionsnetzwerk Deutschland sagte er, es wäre nicht klug, sich mit Blick auf das Geschlecht früh festzulegen. Entscheidend sei, dass eine Persönlichkeit gefunden werde, die etwas zu sagen hat, den Menschen Orientierung gibt und die Gesellschaft zusammenführen kann. Der Bund der Steuerzahler hat gefordert, dass Subventionen und Steuervergünstigungen um 10% gekürzt werden. 5%, wie zuletzt von Unionsfraktionschef Spahn gefordert, reichten nicht aus. Das sagte Vereinspräsident Holznagel den Zeitungen der Mediengruppe Bayern. Holznagel will außerdem, dass es nur noch halb so viele Beamtinnen und Beamte in Deutschland gibt.
0: Weiter geht's mit dem Blick auf die Straßen, aber da können wir's kurz machen. Momentan haben wir keine Staus oder Verkehrsbehinderungen für euch. Blitzer, habt ihr uns auch keine gemeldet? Wenn ihr aber doch einen seht, dann gern her damit. Einfach per WhatsApp an uns schreiben 0800 14 15 800.
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0: Die 21 Pilots, kurz vor dreiviertel zehn, stressed out. Ja, und wir entstressen, denn es ist Wochenende. Und jetzt werden wir alle zusammen ein bisschen schlauer.
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0: Da hat die Anja aus Pilsting mal ganz genau hingeschaut. Sie schreibt uns: Liebes Maximal Radio Team, mir ist letztens beim Einkaufen aufgefallen, dass auf vielen Verpackungen ein Serviervorschlag steht, sogar mit Schriftzug. Warum ist das eigentlich so? Ja, Anja, vielen Dank für deine Nachricht. Ich gebe es weiter an Melanie Reilhofer aus der Redaktion.
2: Ja, mit diesem kleinen Schriftzug wollen sich viele Hersteller absichern. Oft sind auf den Verpackungen ja ganz tolle Bilder abgedruckt. Zum Beispiel ein leckeres Käsebrot, garniert mit Radiesal, Paprika und Kresse. In der Packung drin ist aber nur der Käse. Damit die Kunden dem Hersteller keine Täuschung vorwerfen können, drucken viele Firmen neben das Bild den Verweis Serviervorschlag. Das bedeutet, so könnte das Produkt aussehen, wenn du es heute Abend isst. Juristisch notwendig ist der Schriftzug aber nicht.
0: Ja, Betonung auf könnte, weil der Käse in der Packung ja manchmal doch ein bisschen anders ausschaut als der auf dem Bild. Wieder was dazugelernt. Und wenn ihr auch noch Fragen für uns habt, dann macht's gern wie die Anja und schreibt uns eine WhatsApp-Nachricht an die 0800 14 15 800. Und wir beantworten dann eure Fragen für ganz Niederbayern.
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1: Der ESC feiert heute seinen 70. Geburtstag und auch sie sind mit dabei gewesen. Sie gelten als das britische ABBA und die Erfinder des Trickkleids. Bugs Fizz. Während ihres Auftritts beim ESC 1981 haben die beiden Männer ihren zwei Bandkolleginnen die Röcke weggerissen. Beide Frauen, die sind dann nur noch im Minikleid dagestanden. Und nicht nur das, sie haben sich auch noch den Sieg geholt mit dieser Nummer, mit ihrem Song Making Your Mind Up. Und zwar mit nur 4 Punkten Vorsprung vor der deutschen Teilnehmerin Lena Waleitis haben sie sich da durchgesetzt. Und jetzt haben sie es auch noch in unseren Bonussong geschafft.

0: Ein ESC-Song mit ordentlich Ohrwurmpotenzial. Bugs Fizz, Making Your Mind Up. Passenger hat schon seine Gitarre gestimmt, ihm gibt's gleich bei uns mit Holes. Die Stunde ist damit komplett, heißt, es ist wieder an der Zeit für ein News-Update. Das gibt's gleich, zuvor schauen wir noch aufs Wetter. Uns begleitet heute ein Mix aus Sonne und Wolken, aber trotzdem Regenschirm mitnehmen, denn auch Schauer sind möglich. Die Temperaturen, die liegen zwischen 12 und 15 Grad.
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4: Ich bin Moritz Einsel. Die von Gesundheitsministerin Warken angekündigte Pflegereform verzögert sich. Laut Funke Mediengruppe soll das Kabinett den Gesetzentwurf nun erst in der letzten Maiwoche beschließen. Der Verband Deutscher Alten- und Behindertenhilfe kritisiert die Verschiebung scharf. Geschäftsführer Knieling sagt, die Einrichtungen bräuchten dringend klare Entscheidungen für ihre Zukunftsplanung. Viele Heime hätten schon jetzt Probleme, die Versorgung sicherzustellen. Eine deutliche Mehrheit der Menschen in Deutschland spricht sich gegen eine Erhöhung der Diäten der 630 Bundestagsabgeordneten in diesem Jahr aus. Laut einer YouGov-Umfrage sind 85% der Ansicht, die Abgeordneten sollten angesichts der aktuellen Lage auf eine Anhebung verzichten. Eigentlich sollen die Diäten zum 1. Juli um fast 500 Euro steigen. Nur wenige Tage nach dem Besuch von US-Präsident Trump will auch der russische Präsident Putin China besuchen. Nach Kreml-Angaben will Putin am Dienstag zu einem zweitägigen Besuch nach Peking reisen. Er will mit Chinas Staatschef Xi über die strategische Zusammenarbeit beider Länder sprechen. Seit dem russischen Angriff auf die Ukraine sind die Beziehungen zwischen Russland und China noch enger geworden. Bei den Filmfestspielen in Cannes ist der Schauspieler John Travolta mit der Ehrenpalme für sein Lebenswerk ausgezeichnet worden. Der Preis sei größer als ein Oscar, sagte der 72-Jährige, der von der Ehrung überrascht wurde. Travolta war durch Filme wie Pulp Fiction oder Grease zum Weltstar geworden. In Cannes wurde sein Regiedebüt Nachtflug nach L.A. gezeigt. In der Fußball-Bundesliga geht heute die Saison zu Ende. Am letzten Spieltag hat Augsburg noch die Chance auf die Teilnahme am europäischen Wettbewerb. Der FCA spielt bei Union Berlin. Trainer Manuel Baum.
5: Insofern ist der volle Fokus auf das Spiel, dass wir das gewinnen. Und dann, wenn wir es gewinnen, bin ich guter Dinge, dass wir sogar noch Tabellenplätze gut machen werden.
4: Für Platz 7 und die Conference League ist Augsburg auf Schützenhilfe angewiesen. Freiburg darf nicht gegen Leipzig gewinnen und Frankfurt nicht gegen Stuttgart. In München wird außerdem die Meisterschale an den FC Bayern übergeben nach dem Spiel gegen Köln. Anstoß aller 9 Partien ist heute um 15.30 Uhr.
0: Soweit das News-Update. Jetzt schauen wir auf die Straßen und da schaut's aktuell gut aus. Wir haben keine Störungen für euch. Blitzer? Habt ihr uns ebenfalls keine gemeldet? Wenn ihr aber doch einen seht, dann klingelt gerne durch oder schreibt ihn uns per WhatsApp. Geht beides unter der 0800 14 15 800. Gute Fahrt euch!
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0: Liebe Kids, liebe Lehrkräfte, auch liebe Eltern, eine Woche noch Schule, dann sind Pfingstferien. Und ich bin mir sicher, die geht auch ruckzuck vorbei. Also, wenn ihr, jetzt die Kids und die Eltern, gerade die Hausaufgaben macht, unverzweifelt, es ist bald wieder Ruhe. Unsere Erklärzwergerl bringen euch gleich was zum Schmunzeln. Loi bringt euch was für die Nerven, Red Eyes. Und dann haben wir natürlich auch noch die 80er in die Playlist gepackt. Die gibt's bei Tom Petty.
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0: Won't back down. Schön, dass ihr mit dabei seid.

0: Won't Back Down. Gemeinsam mit Tom Petty in den Samstagvormittag rein. Heute was Bestimmtes geplant. Bevor es den Kids langweilig wird, fahren wir irgendwo hin oder spielen was. Wie wär's denn da zum Beispiel mit einem Quiz?
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0: Mit dem Musikmix deines Lebens geht's durchs Wochenende und auf die Halbs. Servus miteinander. Da erfahrt ihr jetzt wieder, was so los ist in Deutschland und der Welt. Zuvor aber noch der Blick aufs Wetter. Mal so heute. Sonne und Wolken wechseln sich ab, aber genauso sind Schauer möglich. Die Höchstwerte, die liegen zwischen 12 und 15 Grad.
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2: Ich bin Moritz Einsel. Die von Gesundheitsministerin Warken angekündigte Pflegereform verzögert sich. Laut Funke Mediengruppe soll das Kabinett den Gesetzentwurf nun erst in der letzten Maiwoche beschließen. Der Verband Deutscher Alten- und Behindertenhilfe kritisiert die Verschiebung scharf. Geschäftsführer Knieling sagt, die Einrichtungen bräuchten dringend klare Entscheidungen für ihre Zukunftsplanung. Viele Heime hätten schon jetzt Probleme, die Versorgung sicherzustellen. Eine deutliche Mehrheit der Menschen in Deutschland spricht sich gegen eine Erhöhung der Diäten der 630 Bundestagsabgeordneten in diesem Jahr aus. Laut einer YouGov-Umfrage sind 85% der Ansicht, die Abgeordneten sollten angesichts der aktuellen Lage auf eine Anhebung verzichten. Eigentlich sollen die Diäten zum 1. Juli um fast 500 Euro steigen.
0: Soweit das News-Update. Wir schauen auf die Straßen und haben da eine Meldung von der A92 Richtung Deggendorf für euch. Hier ist der rechte Fahrstreifen blockiert zwischen Wörth an der Isar und Dingolfing Ost. Der Grund dafür eine Baustelle. Blitzer haben wir dafür keine für euch. Wenn ihr aber doch einen seht, gerne durchklingeln 0800 14 15 800. Gute Fahrt euch.
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0: Das neue Lied von Mark Foster, beziehungsweise es heißt ja ein Lied. Und es ist auf alle Fälle der nächste Ohrwurm. Schönen Samstag und zurück zur Realität. Einige Berufsgruppen, die haben es aktuell echt nicht leicht. Zum Beispiel unsere Milchbauern. Warum? Das fragen wir Siegfried Jäger vom Bayerischen Bauernverband. Herr Jäger, grüß Gott, was ist denn los bei Ihnen?
1: Ja, der Milchpreis ist seit November im Sturzflug. Also wir haben jetzt rund 17 Cent verloren. Wir sind jetzt mittlerweile auf unter 40 Cent Milchpreis. Und naja, ist nicht toll. Ich meine, mittlerweile sind ja die Kosten so gestiegen. Dieselpreise, Versicherungen haben sie zum Teil verdoppelt. Es geht halt zu dem jetzigen Kostenumfeld, zu diesem Milchpreis nicht mehr. Also wir sind ja nicht mehr in der Lage, kostendeckend Milch zu erzeugen.
0: Ja, aber jetzt muss ich mal so fragen, warum genau rauschen denn die Preise in den Keller?
1: Ja, es ist tatsächlich so, dass wir 5% über der Vorjahreslinie Milch erzeugen, also 5% mehr als wir normalerweise im Vorjahresmonat. Mhm. Das ist da schon zu rühren, weil sie brauchen ja eine trächtige Kuh, damit es Milch gibt. Durch die Blauzungeninfektionen waren viele Kühe nicht trächtig und die kommen jetzt. Deshalb haben wir momentan mehr Milch als üblich.
0: Die Folge für die Landwirte? Sie verdienen weniger und können nichts mehr in den Hof investieren. Herr Jäger, wo wären denn Ihre Lösungsansätze für das Problem?
1: Es ist ja schon auch die verarbeitende Industrie, auch die Molkereien sind ja gefordert, solche Milchliefermengenschwankungen auszugleichen und das nicht gleich dermaßen dramatisch auf den Milchpreis umzusetzen.
0: Vielen Dank, Siegfried Jäger vom Bayerischen Bauernverband. Er ist die Stimme von vielen Landwirten bei uns in der Region, die unter den niedrigen Milchpreisen leiden. Und gibt den Ball weiter an die Molkereien.
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1: Schon die Wocheneinkäufe erledigt? Chips, Cola, Bier zum Fernsehschauen? Heute wieder ESC-Finale und wir feiern das mit einem besonderen Bonussong-Spezial. Und zwar mit Gewinnersongs und den deutschen Teilnehmerinnen und Teilnehmern, beziehungsweise ja eben auch Gewinnern. Jetzt aber zu einem deutschen Teilnehmer, der hat 2004 leider nur den 8. Platz in Istanbul erreicht, nämlich Max Mutzke mit Can't Wait Until Tonight.

0: Bei uns ist die Stunde immer einen Hit länger und heute gibt's da auch noch unser Bonus-Song ESC-Spezial. Max Mutzke war das mit Can't Wait Until Tonight. Für alle Fans der 90er gibt's gleich was. Phil Collins, Something Happened on the Way to Heaven. Was ist so los in Deutschland und der Welt? Das erfahrt ihr jetzt gleich bei uns in unserem News-Update. Zuvor aber jetzt noch der Blick aufs Wetter. Sonnenbrille und Regenjacke. Wir nehmen heute beides mit, denn uns begleitet ein Mix aus Wolken, Sonne, aber auch regnen kann's mal. Dazu gibt's Temperaturen zwischen 12 und 15 Grad.
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4: Ich bin Moritz Einzel. Der Bund der Steuerzahler hat eine Kürzung von Subventionen und Steuervergünstigungen gefordert, und zwar um 10%. 5%, wie zuletzt von Unionsfraktionschef Spahn gefordert, reichten nicht aus, sagte Vereinspräsident Holznagel der Mediengruppe Bayern. Er plädiert außerdem dafür, die Zahl der Beamtinnen und Beamten in Deutschland zu halbieren. Der Druck auf die Bundesregierung, jetzt schnell Reformen auf den Weg zu bringen, wächst. Der Chef des Münchner IFO-Instituts FUST hat Neuwahlen ins Gespräch gebracht, sollten sich die Parteien nicht auf Reformen einigen können. In der neuen Osnabrücker Zeitung schlug FUST eine Steuerreform vor, um die Wirtschaft anzukurbeln. Auf Dauer müssten aber die Staatsausgaben sinken. Seit Monaten gibt es viele Stimmen, die sagen, nach Bundespräsident Steinmeier soll erstmals eine Frau ins höchste Staatsamt gewählt werden. CSU-Landesgruppenchef Hoffmann hat das jetzt aber in Frage gestellt. Dem Redaktionsnetzwerk Deutschland sagte er, es wäre nicht klug, sich mit Blick auf das Geschlecht früh festzulegen. Entscheidend sei, dass eine Persönlichkeit gefunden werde, die etwas zu sagen hat, den Menschen Orientierung gibt und die Gesellschaft zusammenführen kann. Verbraucher können derzeit regionalen Spargel zu vergleichsweise niedrigen Preisen kaufen. Die Talsohle der Saison ist erreicht, heißt es von der Agrarmarkt-Informationsgesellschaft. Zu Beginn dieser Woche bewegten sich die Preise für 500 Gramm weißen Spargel aus Deutschland in den Supermärkten zwischen 3,49 Euro und 5,55 Euro. In der Fußball-Bundesliga steht der letzte Spieltag auf dem Programm. Alle 9 Spiele parallel heute ab 15.30 Uhr. Augsburg hat zum Abschluss ein Auswärtsspiel bei Union Berlin und könnte dabei noch was Großes erreichen. Trainer Manuel Baum.
5: Wir freuen uns riesig drauf, dass wir eventuell eine dritte Mission erreichen, die wir jetzt in Angriff genommen haben. Die erste Mission war Klassenhalt, die zweite war 9. Platz und die dritte ist ja vielleicht sogar noch nach Europa zu kommen.
4: Für Platz 7 und die Conference League wäre aber Schützenhilfe nötig. Freiburg dürfte nicht gegen Leipzig gewinnen und Frankfurt nicht gegen Stuttgart. In München wird außerdem heute die Meisterschale an den FC Bayern überreicht nach der Partie gegen Köln.
0: Soweit das Wichtigste aus Deutschland und der Welt. Jetzt schauen wir auf die Straßen und da haben wir momentan keine Störungen für euch. Blitzer? Auch Fehlanzeige. Habt ihr aber doch einen gesehen, dann schreibt ihn uns gern per WhatsApp unter der 0800 14 15 800. Gute Fahrt euch.
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0: 11 Uhr vorbei, wir machen daheim sauber, waschen, bügeln. Alles, was eben so gemacht gehört in den eigenen vier Wänden. Lasst euch aber bei der Hausarbeit nicht stressen, es ist immerhin Wochenende. Aerosmith haben was zum Runterkommen. I don't want to miss a thing. Und einen gute Laune-Boost, den hat Nico Santos im Petto. Mit All-Time-High ist er gleich am Start. Servus und schönes Wochenende euch allen.

0: All-Time High. Nico Santos bringt uns eine Stärkung mit All-Time High. Und die können wir gut gebrauchen, wenn wir zum Beispiel erkältet sind, Schnupfen haben. Die Rieselseich. Ja, da ist der Niederbayer kreativ, wenn es um die Namensfindung geht.
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2: Katar. Mei, was soll ich sagen? Jetzt werden gleich alle Frauen die Augen verdrehen und laut lachen. Und alle Männer werden jetzt nicken und mit mir mitleiden. Denn ich hab'n grad gehabt, einen sauberen Katar. Und der endet ja in der Männerwelt oft tödlich. Ein Katar ist nämlich ein Schnupfen, eine Schleimhautentzündung der Atemwege. Ist aber bei Frauen nicht so weit. Aber bei uns Männer ist ja so ein Männerschnupfen unerträglich und kaum auszuhalten. Da rinnt das Nasenwasser in Endlosschleife. Ja, das klingt greislig, aber die Frauen wissen oft gar nicht, wie schlecht das uns geht. Sternmächst, das endlich vorbei ist. Deine Stimme klingt wie ein kaputter Dudelsack. Alles tut weh. Das Bier schmeckt dir nicht, das Leben hat keinen Sinn und du schreibst schon dein Testament. Aber zum Glück sind ja unsere Frauen da. Mit Tee, Geduld und einem Blick, der sagt, jetzt steh dich nicht so an.
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0: mit dem Musikmix deines Lebens durchs Wochenende und auf die Halb. Bei uns erfahrt ihr wieder, was so los ist in Deutschland und der Welt. Zuvor aber noch das Wetter. Da haben wir heute alles mit dabei. Wolken, Sonne, aber auch Schauer sind möglich. Die Temperaturen, die liegen zwischen 12 und 15 Grad.
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2: Ich bin Moritz Einsel. Der Bund der Steuerzahler hat eine Kürzung von Subventionen und Steuervergünstigungen gefordert, und zwar um 10%. 5%, wie zuletzt von Unionsfraktionschef Spahn gefordert, reichten nicht aus, sagte Vereinspräsident Holznagel der Mediengruppe Bayern. Er plädiert außerdem dafür, die Zahl der Beamtinnen und Beamten in Deutschland zu halbieren. Der Druck auf die Bundesregierung, jetzt schnell Reformen auf den Weg zu bringen, wächst. Der Chef des Münchner IFO-Instituts Fuest hat Neuwahlen ins Gespräch gebracht, sollten sich die Parteien nicht auf Reformen einigen können. In der neuen Osnabrücker Zeitung schlug Fuest eine Steuerreform vor, um die Wirtschaft anzukurbeln. Auf Dauer müssten aber die Staatsausgaben sinken.
0: Soweit die News. Wir schauen auf die Straßen, genauer gesagt auf die B20 Richtung Straubing. Kurz vor Landau an der Isar, Vorsicht, da staut sich. Blitzer haben wir dafür keine für euch. Wenn ihr aber doch einen sehen solltet, dann gerne uns eine WhatsApp schreiben. 0800 14 15 800. Gute Fahrt euch.
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0: Robin Schulz mit Alain. Servus auf eurem Weg in den Samstagmittag. Einige von euch stehen gerade in der Küche, werfen die Nudeln in heißes Wasser, schieben sich eine Pizza in den Ofen oder machen den Salat an. Während ihr euch auf eure Mittagsstärkung vorbereitet, gibt's bei uns eine kleine Zeitreise.
1: 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Niles Barkley mit Crazy.

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1: Wir gehören zusammen. Wir müssen alle an einem Strang ziehen. Genau das ist es, was Toto Cutugno damals auch beim ESC aussagen wollte. Bei uns gibt's heute ein Bonussong ESC-Spezial und jetzt singen wir da gemeinsam, weil auch der Titel auf Deutsch übersetzt zusammen heißt. Insieme.

0: Dr. Cordunio mit Insieme. Wir drücken heute auch zusammen Sarah Engels die Daumen, die für Deutschland antritt. Sarah, gleich kommt Motivation von uns für dich. ESC oder Hall of Fame, das stellen wir jetzt einfach mal für unsere Sarah auf eine Ebene. Will.i.am und das Script hört ihr nach 12. Somit ist wieder eine Stunde voll. Das heißt, bei uns hört ihr gleich das Wichtigste aus Deutschland und der Welt. Zuvor werfen wir aber noch einen Blick aufs Wetter. Sonnenbrille oder Regenjacke? Heute, da brauchen wir beides, denn uns begleitet ein Mix aus Wolken, Sonne und auch Regen ist möglich. Dazu gibt's 12 bis 15 Grad.
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2: Ich bin Moritz Einsel. Die SPD will offenbar den Tankrabatt nicht verlängern. Fraktionschef Mirsch hat der Augsburger Allgemeinen gesagt, die Gießkanne sei keine Dauerlösung. Stattdessen sprach sich Mirsch für eine Steuerreform aus, von der Menschen mit kleinen und mittleren Einkommen profitieren sollen. Der Tankrabatt von knapp 17 Cent pro Liter gilt seit Anfang des Monats und soll auch noch im Juni gelten. Der Autohersteller Mercedes-Benz überlegt, in die Rüstungsproduktion einzusteigen. Konzernchef Källenius sagte dem Wall Street Journal, die Welt sei unberechenbarer geworden. Es sei völlig klar, dass Europa seine Verteidigungsfähigkeit ausbauen müsse. Sollte Mercedes dabei eine positive Rolle spielen können, wäre man dazu bereit. Auf der Bahnstrecke zwischen Fürth und Würzburg hat ein Güterzug ein Betonteil überfahren. Verletzt wurde niemand. Trotzdem ermittelt die Polizei wegen gefährlichen Eingriffs in den Bahnverkehr. Der Vorfall ereignete sich gestern Abend zwischen den Bahnhöfen Markt Einersheim und Markt Bibart. Die Polizei hält es für möglich, dass das Betonteil mutwillig auf die Gleise gelegt wurde. In der österreichischen Hauptstadt Wien steigt heute Abend das Finale des Eurovision Song Contest. 25 Länder sind dabei. Einige Teilnehmer wie Deutschland, das zu den größten Geldgebern zählt, waren von vornherein gesetzt. Die anderen wurden in zwei Halbfinals ermittelt. Als Favoriten werden unter anderem Finnland und Griechenland gehandelt. Für Deutschland tritt Sarah Engels mit dem Lied Fire an. Sie hat die Startnummer 2. In der Fußball-Bundesliga steht heute der 34. und letzte Spieltag an. Meister FC Bayern spielt gegen Köln und bekommt anschließend die Meisterschale. Der Münchner Trainer Vincent Kompany.
3: Ist auch immer schön für die Familie und so, die dabei sind, die Leute, die uns im Hintergrund unterstützt haben eine ganze Saison lang. Also es ist nicht nur für uns, aber auch für den und dementsprechend freut es mich ja.
2: Richtig eng geht's im Abstiegskampf zu. Die Mannschaften auf den Plätzen 16 bis 18, Wolfsburg, Heidenheim und St. Pauli, haben alle 26 Punkte auf dem Konto. Heidenheim spielt gegen Mainz, St. Pauli und Wolfsburg spielen direkt gegeneinander im Ringen um den Relegationsplatz. Alle 9 Partien beginnen um 15.30 Uhr.
0: Soweit das News-Update. Jetzt schauen wir auf die Straßen und da schaut's aktuell gut aus. Wir haben keine Störungen für euch. Blitzer, habt ihr uns ebenfalls keine gemeldet. Wenn ihr aber doch einen seht, dann klingelt gerne durch oder schreibt ihn uns per WhatsApp. Geht beides unter der 0800 14 15 800. Gute Fahrt euch.
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0: Kurz nach 12, es ist Mittag und jetzt stellt euch mal Folgendes vor. Ihr seid zu einem Geburtstag eingeladen, ihr bringt aber kein Geschenk mit, nein, ihr als Gäste werdet beschenkt. Wo das so ist, im Bayernpark und wir verraten euch auch gleich, wie das funktioniert. Außerdem hört ihr Musik von Miles Smith, Stargazing. Genauso wie Hammer Rock Sound von AC/DC, Highway to Hell. Schönes Wochenende, Mahlzeit und guten Appetit miteinander.

0: Samstagmittag mit ordentlich Wumms. AC/DC Highway to Hell. Servus und Mahlzeit euch allen. 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

0: mit dem Musikmix deines Lebens auf die Halb. Das heißt, wir schauen jetzt wieder, was so los ist in Deutschland und der Welt. Zuvor aber werfen wir noch einen Blick aufs Wetter. Der Petrus weiß nicht, was er will. Mal gibt's Sonne, mal Wolken heute, aber auch Schauer sind möglich. Die Temperaturen liegen zwischen 12 und 15 Grad.
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2: Ich bin Moritz Einsel. Die SPD will offenbar den Tankrabatt nicht verlängern. Fraktionschef Mirsch hat der Augsburger Allgemeinen gesagt, die Gießkanne sei keine Dauerlösung. Stattdessen sprach sich Mirsch für eine Steuerreform aus, von der Menschen mit kleinen und mittleren Einkommen profitieren sollen. Der Tankrabatt von knapp 17 Cent pro Liter gilt seit Anfang des Monats und soll auch noch im Juni gelten. Der Autohersteller Mercedes-Benz überlegt, in die Rüstungsproduktion einzusteigen. Konzernchef Källenius sagte dem Wall Street Journal, die Welt sei unberechenbarer geworden. Es sei völlig klar, dass Europa seine Verteidigungsfähigkeit ausbauen müsse. Sollte Mercedes dabei eine positive Rolle spielen können, wäre man dazu bereit.
0: 12:30 vorbei, wir schauen damit auf die Straßen und da haben wir keine größeren Störungen, nur eine Baustelle für euch und zwar auf der A92 Richtung Deckendorf. Da ist zwischen Wörth an der Isar und Dingolfing Ost deswegen der rechte Fahrstreifen blockiert. Blitzer haben wir dafür keine für euch, wenn ihr aber doch einen seht, gerne durchklingeln 0800 14 15 800. Gute Fahrt euch.
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0: Leonie hat die richtige Message für ein entspanntes Wochenende im Petto. Don't worry. Auf Bayerisch, du die nicht obi. Wenn auf dem Schreibtisch ein Stapel Rechnungen liegt, dann könnt ihr die noch am Montag abarbeiten. Wenn die Hausaufgaben der Kids kontrolliert werden müssen, ihr aber so gar keinen Bock habt, sondern das lieber am Sonntagabend macht, wenn eine Glühbirne flackert, ihr noch Reifen wechseln müsst, du die nicht obi. Genießt euer Wochenende.
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4: 1996. Eine Mischung aus Eurodance und Latin Sound erobert Niederbayerns Tanzflächen. Mit Where Do You Go landet die Band No Mercy einen Riesenhit. Der Song darf bis heute auf keiner 90er Party fehlen. Und hier natürlich auch nicht. Hier ist No Mercy mit Where Do You Go.

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1: Heute der 70. Geburtstag vom Eurovision Song Contest. Wir haben da für Deutschland ja schon viele tolle Stimmen hingeschickt, auch wenn es da nicht immer mit dem Sieg geklappt hat. Aber trotzdem, wir können stolz sein auf die Musiker, die uns vertreten haben. So wie 2006, Texas Lightning mit No No Never.

0: Texas Lightning in unserem Bonussong ESC-Spezial. Leider hat's da beim Song Contest damals nur für Platz 15 gereicht. Die Nummer macht aber trotzdem richtig gute Laune. No, no, never. Wer noch einen Nachschlag braucht an Energy, den gibt's nach 1 von Hertz und Purple Disco Machine. Wonderful Life. Die Stunde ist damit voll. Zeit für ein News-Update. Da erfahrt ihr, was so los ist in Deutschland und der Welt. Zuvor aber noch der Blick aufs Wetter. Uns begleitet heute ein Mix aus Sonne und Wolken, aber trotzdem Regenschirm mitnehmen, denn auch Schauer sind möglich. Die Temperaturen, die liegen zwischen 12 und 15 Grad.
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2: Ich bin Moritz Einsel. CDU-Generalsekretär Linnemann hat die Buhrufe für Kanzler Merz auf dem DGB-Bundeskongress kritisiert. Die FAZ zitiert Linnemann mit den Worten: Früher hätte meine Oma gesagt, so etwas macht man nicht. Man habe die gemeinsame Aufgabe, dass der politische Diskurs nicht völlig verroht, so Linnemann. Wenn allein eine Debatte über mögliche Reformen als respektlos betrachtet werde, könne man einpacken. Die SPD will den Tankrabatt wohl nicht über den Juni hinaus verlängern. Fraktionschef Mirsch sagte der Augsburger Allgemeinen, die Gießkanne sei keine Dauerlösung. Er sprach sich für eine Steuerreform aus. CSU-Landesgruppenchef Hoffmann signalisierte seitens der Union Zustimmung zu einer höheren Reichensteuer. Dem Redaktionsnetzwerk Deutschland sagte er, im Gegenzug müsse die SPD etwa zu Änderungen in der Arbeitsmarktpolitik bereit sein. Bei einem gemeinsamen Einsatz mit den nigerianischen Streitkräften hat das US-Militär den Vizechef der Terrororganisation Islamischer Staat getötet. Das hat US-Präsident Trump auf seiner Plattform Truth Social geschrieben. Abu Bilal al-Minuki, der aktivste Terrorist der Welt, sei vom Schlachtfeld entfernt worden, so Trump. Nur wenige Tage nach dem Besuch von US-Präsident Trump will auch der russische Präsident Putin China besuchen. Nach Kreml-Angaben will Putin am Dienstag zu einem zweitägigen Besuch nach Peking reisen. Er will mit Chinas Staatschef Xi über die strategische Zusammenarbeit beider Länder sprechen. 9 Spiele parallel, Spannung im Abstiegskampf und im Rennen um die europäischen Plätze. Heute steht der letzte Spieltag in der Fußball-Bundesliga auf dem Programm. Justin Hamm blickt voraus.
3: Stuttgart, Hoffenheim und Leverkusen wollen den letzten Platz in der Champions League. Freiburg, Frankfurt und Augsburg fighten um den Conference League Platz. Und unten ist es völlig irre. Wolfsburg, Heidenheim und St. Pauli sind punktgleich. 2 steigen ab, einer geht in die Relegation. St. Pauli und Wolfsburg treffen auch noch aufeinander. Heidenheim spielt ab 15.30 Uhr gegen Mainz. Gefeiert wird definitiv in München. Der FC Bayern bekommt nach seinem Spiel gegen Köln die Meisterschale überreicht.
0: Soweit das Wichtigste aus Deutschland und der Welt. Jetzt schauen wir auf die Straßen und da haben wir momentan keine Störungen für euch. Blitzer? Auch Fehlanzeige. Habt ihr aber doch einen gesehen, dann schreibt ihn uns gern per WhatsApp unter der 0800 14 15 800. Gute Fahrt euch.
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0: Kinder sind ja wie Pfannkuchen. Also, eins geht immer bisschen daneben. Nein, Schmarrn, aber es gibt ja wirklich bestimmte Vorurteile. Zum Beispiel, dass Einzelkinder immer auf sich selbst schauen. Ist da wirklich was dran? Wir klären gleich diese und weitere Familienmythen auf. Sie versorgen uns dazu mit einer extra Ladung Power. Linkin Park, die Emptiness Machine. Außerdem am Start Ugly Kid Joe mit Cats in the Cradle. Schönen Samstag euch allen.

0: 90er Besuch um kurz nach 1. Ugly Kid Joe mit Cats in the Cradle. Schönes Wochenende euch allen. Kennt ihr das auch? So Vorurteile über Geschwister oder Einzelkinder? Denke ich, haben wir alle schon mal gehört. Die einen sind egoistisch, die anderen kompromissbereiter oder großzügiger. Klar, jeder von uns, der hat ja seinen eigenen Charakter und das hängt auch mit der Anzahl an Geschwistern zusammen. Also angeblich. Einzelkinder schauen nur auf sich oder Sandwich-Kinder sind Teamplayer, heißt's da. Ich sag Servus, Maria Hölzel, Familientherapeutin aus Straubing. Klären Sie uns bitte auf. Ist was an der Gerüchteküche dran?
1: Ich natürlich als Familientherapeutin und überhaupt als Therapeutin entferne mich da ganz weit weg. Die Menschen sind unterschiedlich, jeder ist anders, Familienstrukturen sind unterschiedlich, Familiendynamiken sind unterschiedlich.
0: Einzelkindern egoistisch? Nö, im Gegenteil. Gerade da achten Eltern drauf, dass die Kleinen andere zum Spielen haben. Wie schaut's denn jetzt aus bei Sandwich-Kindern, also den mittleren Kids?
1: Sandwich-Kinder haben die Fähigkeit zu vermitteln. Das können die wirklich oft gut, weil die haben nach unten Geschwister, die haben nach oben Geschwister. Und wenn dann da mal so Konflikte sind, dann können die schon auch gut vermitteln. Das ist ja eine riesengroße Fähigkeit.
0: Geschwister machen was mit unserem Charakter. Ist ja auch logisch. Schubladendenken ist da aber der falsche Weg.
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0: Zack, schon wieder halb. Ihr hört jetzt gleich wieder das Wichtigste aus Deutschland und der Welt. Zuvor aber noch das Wetter. Mal so heute. Sonne und Wolken wechseln sich ab, aber genauso sind Schauer möglich. Die Höchstwerte, die liegen zwischen 12 und 15 Grad.
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2: Ich bin Moritz Einsel. CDU-Generalsekretär Linnemann hat die Buhrufe für Kanzler Merz auf dem DGB-Bundeskongress kritisiert. Die FAZ zitiert Linnemann mit den Worten: Früher hätte meine Oma gesagt, so etwas macht man nicht. Man habe die gemeinsame Aufgabe, dass der politische Diskurs nicht völlig verroht, so Linnemann. Wenn allein eine Debatte über mögliche Reformen als respektlos betrachtet werde, könne man einpacken. Die SPD will den Tankrabatt wohl nicht über den Juni hinaus verlängern. Fraktionschef Mirsch sagte der Augsburger Allgemeinen, die Gießkanne sei keine Dauerlösung. Er sprach sich für eine Steuerreform aus. CSU-Landesgruppenchef Hoffmann signalisierte seitens der Union Zustimmung zu einer höheren Reichensteuer. Dem Redaktionsnetzwerk Deutschland sagte er, im Gegenzug müsse die SPD etwa zu Änderungen in der Arbeitsmarktpolitik bereit sein. Das waren die Nachrichten um halb.
0: Weiter geht's mit dem Blick auf die Straßen, aber da können wir's kurz machen. Momentan haben wir keine Staus oder Verkehrsbehinderungen für euch. Blitzer habt ihr uns auch keine gemeldet. Wenn ihr aber doch einen seht, dann gern her damit. Einfach per WhatsApp an uns schreiben 0800 14 15 800.
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0: Kanadier und eine Britin. Die haben sich da zusammengetan. Simple Plan waren das mit Natasha Bedingfield, Jetlag. So, jetzt kommen wir wieder zurück nach Niederbayern. Die Region, die wird nämlich immer älter. Bis 2038 steigt das Durchschnittsalter auf 47 Jahre an. Einer hält sich vergleichsweise jung, und zwar Feldkirchen im Kreis Straubing-Bogen. Hier sind die Leute bald im Schnitt 42 Jahre, also deutlich jünger. Feldkirchens Bürgermeister ist Jürgen Weichselgartner. Grüß Gott. So eine junge Bevölkerung, die bedeutet ja auch viele Kinder. Herr Weichselgartner, was ist denn da in Sachen Betreuung und Erziehung geplant?
1: Berechtigte Frage. Und natürlich haben wir da schon im Vorfeld vorgesorgt. Also das Kinderhaus haben wir die letzten 10 Jahre immer wieder saniert, erweitert, um Kinderkrippe und weitere Gebäudlichkeiten aufgestockt mit natürlich Betreuungspersonal. Und die Schulbetreuung, wir bauen ja gerade um unsere Grundschule. Da ist der Neubau schon fertiggestellt worden. Und jetzt sind wir gerade dran, den Altbau zu sanieren. Ich glaube, bessere Voraussetzungen kann man dann für die Schulkinder gar nicht schaffen.
0: Ja, also wird einiges getan. Jetzt aber mal weg von den Kindern und hin tatsächlich zu den Soldaten. Ja, denn in Feldkirchen ist eine Bundeswehrkaserne. Werden die jungen Rekruten eigentlich mitgezählt bei der Studie zum Durchschnittsalter?
1: Nein, die werden nicht mit einberechnet. Das war mal vor ein paar, weiß nicht, 10, 15 Jahren sind sie so pauschal mitkalkuliert worden. Das wurde dann bei einer Volkszählung dann dieses Kriterium gestrichen. Also nur die, die den Erstwohnsitz bei uns gemeldet haben, werden mitgezählt, aber die stationierten Soldaten werden nicht mitgezählt.
0: Naja, Feldkirchen ist dann also wirklich so jung. Bis 2038 sogar die jüngste Gemeinde in ganz Niederbayern.
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1: Ein Mann, eine Violine. Er hat uns doch irgendwie total verzaubert. Wir stimmen uns ein aufs ESC-Finale heute und die Rede ist natürlich von Alexander Rybak. 2009 hat er sich den Sieg für Norwegen geholt mit dieser Nummer hier, Fairytale. 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

0: Alexander Rybak, Fairy Tale in unserem ESC Bonus Song Spezial. Servus miteinander. Gleich nach zwei ist die Violine aber still. Jennifer Warnes und Bill Medley legen ein Tanzduett hin mit The Time of My Life. Was ist so los in Deutschland und der Welt? Das erfahrt ihr jetzt gleich bei uns in unserem News-Update. Zuvor aber jetzt noch der Blick aufs Wetter. Sonnenbrille und Regenjacke. Wir nehmen heute beides mit, denn uns begleitet ein Mix aus Wolken, Sonne, aber auch regnen kann's mal. Dazu gibt's Temperaturen zwischen 12 und 15 Grad.
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2: Ich bin Fabian Schaffer. Der Autohersteller Mercedes-Benz überlegt, in die Rüstungsproduktion einzusteigen. Konzernchef Källenius sagte dem Wall Street Journal, die Welt sei unberechenbarer geworden. Es sei völlig klar, dass Europa seine Verteidigungsfähigkeit ausbauen müsse. Sollte Mercedes dabei eine positive Rolle spielen können, wäre man dazu bereit. Die SPD will offenbar den Tankrabatt nicht verlängern. Fraktionschef Miersch hat der Augsburger Allgemeinen gesagt, die Gießkanne sei keine Dauerlösung. Stattdessen sprach sich Miersch für eine Steuerreform aus, von der Menschen mit kleinen und mittleren Einkommen profitieren sollen. Der Tankrabatt von knapp 17 Cent pro Liter gilt seit Anfang des Monats und soll auch noch im Juni gelten. Auf der Bahnstrecke zwischen Fürth und Würzburg hat ein Güterzug ein Betonteil überfahren. Verletzt wurde niemand, trotzdem ermittelt die Polizei wegen gefährlichen Eingriffs in den Bahnverkehr. Der Vorfall ereignete sich gestern Abend zwischen den Bahnhöfen Markt Einersheim und Markt Bibart. Die Polizei hält es für möglich, dass das Betonteil mutwillig auf die Gleise gelegt wurde. In Wien steigt heute Abend das Finale des Eurovision Song Contest. 25 Länder sind dabei. Einige Teilnehmer wie Deutschland, das zu den größten Geldgebern zählt, waren von vornherein gesetzt. Die anderen wurden in zwei Halbfinals ermittelt. Als Favoriten werden unter anderem Finnland und Griechenland gehandelt. Für Deutschland tritt Sarah Engels mit dem Lied Fire an. Sie hat die Startnummer 2. In der Fußball-Bundesliga steht heute der 34. und letzte Spieltag an. Meister FC Bayern spielt gegen Köln und bekommt anschließend die Meisterschale. Der Münchner Trainer Vincent Kompany.
3: Man fängt die Saison an, immer mit der Hoffnung und die Zielen, dass wir da die Schale wieder in die Luft bringen. Und jetzt ist es soweit.
2: Richtig eng geht's im Abstiegskampf zu. Die Mannschaften auf den Plätzen 16 bis 18, Wolfsburg, Heidenheim und St. Pauli, haben alle 26 Punkte auf dem Konto. Heidenheim spielt gegen Mainz, St. Pauli und Wolfsburg spielen direkt gegeneinander im Ringen um den Relegationsplatz. Alle 9 Partien beginnen um 15.30 Uhr.
0: Soweit das News-Update. Jetzt schauen wir auf die Straßen und da schaut's aktuell gut aus. Wir haben keine Störungen für euch. Blitzer? Habt ihr uns ebenfalls keine gemeldet? Wenn ihr aber doch einen seht, dann klingelt gerne durch oder schreibt ihn uns per WhatsApp. Geht beides unter der 0800 14 15 800. Gute Fahrt euch!
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0: Kurz nach 2, gerade noch im Mittagstief. Nicht mit uns, wir drehen nämlich die Regler hoch. Egal, ob ihr im Schuppen werkelt, im Auto sitzt oder einfach nur die Beine hochlegt. Toto liefern wir euch ins Radio mit Rosanna. Außerdem ist Austis am Start, die hört ihr mit Touch Me. Damit seid ihr aufnahmefähig und es ist sehr gut, denn Karin Obermeier hat gleich wieder eine Portion Musikwissen dabei.

0: Touch Me von Austis. Sie besucht uns daheim, bei der Hausarbeit oder im Auto. Und jetzt ist Karin Obermeier bei mir. Servus, du hast uns wieder was mitgebracht.
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2: Auf gut Niederbayerisch. Jetzt hören wir mal rein in We've Got It Going On von die Backstreet Boys. Ah, oh, die Hinterstraßenbuben von Amerika. Mei, was hab ich für die geschwärmt? Stellt sich vor, die waren damals sogar in unserem schönen kleinen Land so zu Gast. Den Pulli vom Merchstand, den hab ich übrigens noch. Der ist so orange und hat immer so geleicht und vorn waren eine Köpfe drauf. Und ein Ordner voll mit Postern und Artikeln aus der Bravo, den hab ich auch noch. Okay, gib's jetzt zu, ich war ein riesiges Fangirl. Und deswegen trau ich jetzt Maximal Radio auf volle Lautstärke. Tanz mit und sing mit. Und ich wünsche euch auch ganz viel Spaß mit den Backstreet Boys.

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0: Mit dem Musikmix deines Lebens geht's durchs Wochenende und auf die Halbs. Servus miteinander. Da erfahrt ihr jetzt wieder, was so los ist in Deutschland und der Welt. Zuvor aber noch der Blick aufs Wetter. Da haben wir heute alles mit dabei. Wolken, Sonne, aber auch Schauer sind möglich. Die Temperaturen, die liegen zwischen 12 und 15 Grad.
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2: Ich bin Fabian Schaffer. Der Autohersteller Mercedes-Benz überlegt, in die Rüstungsproduktion einzusteigen. Konzernchef Källenius sagte dem Wall Street Journal, die Welt sei unberechenbarer geworden. Es sei völlig klar, dass Europa seine Verteidigungsfähigkeit ausbauen müsse. Sollte Mercedes dabei eine positive Rolle spielen können, wäre man dazu bereit. Die SPD will offenbar den Tankrabatt nicht verlängern. Fraktionschef Miersch hat der Augsburger Allgemeinen gesagt, die Gießkanne sei keine Dauerlösung. Stattdessen sprach sich Miersch für eine Steuerreform aus, von der Menschen mit kleinen und mittleren Einkommen profitieren sollen. Der Tankrabatt von knapp 17 Cent pro Liter gilt seit Anfang des Monats und soll auch noch im Juni gelten. Das waren die Nachrichten um 12:30.
0: Weiter geht's mit dem Blick auf die Straßen und da habe ich gute Nachrichten. Momentan kommt ihr störungsfrei von A nach B. Genauso gut schaut's bei den Blitzern aus, da haben wir auch keine für euch. Wenn ihr aber doch einen seht, dann klingelt gerne durch unter der 0800 14 15 800.
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0: Seit seinem Auftritt im Glitzerfummel bei den Grammys kennen wir ihn alle. Benson Boone, Sorry I'm Here for Someone Else. Wie heißt so schön? Es gibt kein schlechtes Wetter fürs Grillen. Die Saison hat angefangen. Ich sag Servus, Hagen Specht von der Erzeugergemeinschaft Südbayern. Merken Sie das auch an den Schlachthöfen, dass die Nachfrage da größer wird?
1: Wir haben natürlich saisonale Effekte. Und ja, wir sehen in Abhängigkeit vom Wetter und vom Start der Grillsaison schon einen Unterschied im Verkauf für den regionalen Markt von bestimmt 10-15% mehr Absatz.
0: Also schon ein gutes Stück mehr und auch schön, dass Fleisch direkt aus der Region so gefragt ist.
1: Es ist alles nachhaltig und ist regional. Insbesondere gibt es auch die bayerische Qualität, die jetzt hervorzuheben ist. Das ist ein Schwein, das einen höheren Fleischanteil hat, das deutlich betonter ist, das auch hier in Bayern nachgefragt wird, in den Gaststätten, in den Metzgereien. Und das ist der Vorteil, den wir haben. Und das ist auch genau das Fleisch, das auf dem Grill dann besser schmeckt.
0: Dann würde ich sagen, lassen wir es uns schmecken. Oh, grillt es. Schönen Samstag euch.
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1: Germany 12 Points. Das wollen wir heute Abend bitte ganz, ganz, ganz oft hören. Sarah Engels mit der Startnummer 2 heute auf der Bühne beim ESC-Finale in Wien. Da heißt's Daumen drücken. Zweimal hat Deutschland nämlich erst das Ding nach Hause geholt. Einmal mit Nicole und 2010 dann mit Lena Meyer-Landrut. Und jetzt hören wir sie. Vielleicht bringt uns das ja auch Glück für heute. Das ist die Lena mit Satellite.

0: Was waren wir damals im Lena-Fieber? 2010 mit Satellite war sie da dabei beim ESC und hat das Ding nach Hause geholt. Heute Abend heißt's Daumen drücken für Sarah Engels. Bei uns geht's gleich weiter mit einem echten Power-Trio, nämlich David Guetta, Teddy Swims, Tones and I. Mit Gone, Gone, Gone. Was ist so los in Deutschland und der Welt? Das erfahrt ihr jetzt gleich bei uns in unserem News-Update. Zuvor aber jetzt noch der Blick aufs Wetter. Sonnenbrille oder Regenjacke? Heute, da brauchen wir beides, denn uns begleitet ein Mix aus Wolken, Sonne und auch Regen ist möglich. Dazu gibt's 12 bis 15 Grad.
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2: Ich bin Fabian Schaffer. CDU-Generalsekretär Linnemann hat die Buhrufe für Bundeskanzler Merz auf dem DGB-Bundeskongress kritisiert. Früher hätte seine Oma gesagt, so etwas mache man nicht, sagte er der FAZ. Dirk Zeitler berichtet.
3: Auf dem Gewerkschaftskongress in Berlin warb Merz für tiefgreifende Sozialreformen und kassierte dafür Pfiffe und Buhrufe. Für Linnemann ist das ein Unding. Er spricht von einer Verrohung des politischen Diskurses. Der CDU-Generalsekretär will die Debatte aber weiterführen, auch mit den Gewerkschaften.
2: Eine deutliche Mehrheit der Deutschen ist gegen höhere Diäten für Bundestagsabgeordnete. Das zeigt eine YouGov-Umfrage. 85% finden, die Abgeordneten sollten angesichts der aktuellen Lage auf eine Erhöhung verzichten. Eigentlich sollen die Diäten zum 1. Juli um 497 Euro steigen, auf rund 12.330 Euro im Monat. Weil eine rund 40 cm große Panzergranate aus dem Zweiten Weltkrieg gesprengt wurde, haben 32 Bewohner in Pinsberg im Landkreis Forchheim ihre Häuser verlassen müssen. Spezialisten des Sprengkommandos konnten die Panzergranate laut Polizei um Mitternacht auf einem Acker sprengen. Alle konnten danach in ihre Häuser zurück. Die Bahnstrecke war während der Sprengung zwischen Forchheim und Ebermannstadt kurzzeitig gesperrt. In Wien findet heute das Finale des Eurovision Song Contest statt. Zu den Favoriten auf den Sieg zählen die Beiträge aus Australien, Finnland und Dänemark. Deutschland geht mit Sarah Engels und ihrem Titel Fire an den Start. Mehrere Länder boykottieren die Veranstaltung in diesem Jahr aus Protest gegen die Teilnahme Israels. Heute endet die Saison in der Fußball-Bundesliga. Spannung verspricht vor allem der Abstiegskampf. Schlusslicht St. Pauli, der vorletzte Heidenheim und Wolfsburg auf dem Relegationsplatz haben allesamt 26 Punkte. Heidenheim trifft auf Mainz und St. Pauli im direkten Duell auf die Wölfe. Außerdem hat Meister FC Bayern Köln zu Gast und bekommt im Anschluss die Meisterschale. Alle Partien beginnen um 15.30 Uhr.
0: Soweit das Wichtigste aus Deutschland und der Welt. Jetzt schauen wir auf die Straßen und da haben wir momentan keine Störungen für euch. Einen Blitzer haben wir aber für euch und zwar steht der in Gannacker Richtung Wallersdorf. Habt ihr noch mehr gesehen? Dann klingelt gerne durch 0800 14 15 800. Gute Fahrt euch.
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0: Der Nachmittag nimmt so seinen Lauf. Die Kids, die haben ihre Hausaufgaben hoffentlich schon gemacht und ihr sie kontrolliert. Dann könnt ihr da jetzt auch einen Haken drunter machen. Den machen wir auch gleich bei unseren Erklärzwergen. Da gibt's die große Abfrage. Außerdem haben wir Musik von Beyoncé in die Playlist gepackt. Texas Hold'em, Bell Book und Candle mit Rescue Me, die setzen wir oben drauf. Schön, dass ihr mit dabei seid. Genießt euer Wochenende.

0: Bell Booker und Candle Rescue Me. Es geht auf die Viertel nach drei. Schönen Samstagnachmittag euch allen. Genießt die Zeit mit der Family, mit Freunden oder auch einfach mal allein zum Runterkommen.
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0: Mit dem Musikmix deines Lebens durchs Wochenende und auf die Halb. Bei uns erfahrt ihr wieder, was so los ist in Deutschland und der Welt. Zuvor aber noch das Wetter. Der Petrus weiß nicht, was er will. Mal gibt's Sonne, mal Wolken heute, aber auch Schauer sind möglich. Die Temperaturen liegen zwischen 12 und 15 Grad.
1: Es ist 3:30. 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
2: Ich bin Fabian Schaffer. CDU-Generalsekretär Linnemann hat die Buhrufe für Bundeskanzler Merz auf dem DGB-Bundeskongress kritisiert. Früher hätte seine Oma gesagt, so etwas mache man nicht, sagte er der FAZ. Dirk Zeitler berichtet.
3: Auf dem Gewerkschaftskongress in Berlin warb Merz für tiefgreifende Sozialreformen und kassierte dafür Pfiffe und Buhrufe. Für Linnemann ist das ein Unding. Er spricht von einer Verrohung des politischen Diskurses. Der CDU-Generalsekretär will die Debatte aber weiterführen, auch mit den Gewerkschaften.
2: Eine deutliche Mehrheit der Deutschen ist gegen höhere Diäten für Bundestagsabgeordnete. Das zeigt eine YouGov-Umfrage. 85% finden, die Abgeordneten sollten angesichts der aktuellen Lage auf eine Erhöhung verzichten. Eigentlich sollen die Diäten zum 1. Juli um 497 Euro steigen, auf rund 12.330 Euro im Monat. Das waren die Nachrichten um 5:30.
0: Weiter geht's mit dem Blick auf die Straßen, aber da können wir's kurz machen. Momentan haben wir keine Staus oder Verkehrsbehinderungen für euch. Blitzer habt ihr uns auch keine gemeldet. Wenn ihr aber doch einen seht, dann gern her damit. Einfach per WhatsApp an uns schreiben 0800 14 15 800.
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0: Schöne Worte von Christina Aguilera. Beautiful. Servus zusammen. Gehen wir auch gleich weiter an die ambulanten Pflegedienste, weil die machen einen Wahnsinnsjob. Kümmern sich um Menschen, die Hilfe im Alltag brauchen, damit die möglichst lange zu Hause leben können. Wie viele soziale Einrichtungen sind aber auch die ambulanten Pflegedienste auf Arbeitskräfte aus dem Ausland angewiesen, zum Beispiel in Neutraubling bei Regensburg. Ein Pflegeschüler, der kommt aus Äthiopien, Beate Wallerowitz, ist froh, dass sie ihn hat. Sie ist Pflegedienstleitung beim ambulanten Pflegedienst der Pfarrei Neutraubling.
1: Der hat 2 Jahre gebraucht, bis er nach Deutschland kommen könnte. Er hat wirklich sehr lange Reise hinter sich und das ist wirklich ein Einzelschüler, der war vorher nie in der Pflege und er würde gerne wahrscheinlich bei uns, wenn der mit der Schule fertig ist, bei uns anfangen. Jetzt macht er auch Führerschein. Die Patienten lieben ihn, wirklich, er ist ein toller Kerl.
0: Mit dem ambulanten Pflegedienst der Pfarrei Neutraubling beschäftigen wir uns auch morgen genauer zwischen 8 und 9 im Kirchenmagazin hier bei Maximal Radio.
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Niederlande und Frankreich. 1997 hat es dafür einen klaren Gewinner gegeben, Katrina and the Waves für Großbritannien. Mit einer Nummer, die verbindet Love Shine a Light. Jetzt im Bonussong-Spezial zum 70. ESC heute Abend.

0: Richtung 4 mit Katrina and the Waves, Siegersound von der ESC-Bühne aus den 90ern. Wir gehen in der nächsten Stunde sogar noch ein bisschen weiter zurück in die Musikgeschichte. Ein 80er von Hall & Oates in der Playlist für euren Frühling, Private Eyes. Die Stunde ist damit komplett, heißt, es ist wieder an der Zeit für ein News-Update. Das gibt's gleich. Zuvor schauen wir noch aufs Wetter. Im Lauf des Abends lassen die letzten Schauer nach, die Wolken bleiben aber. Erst in der Nacht klart der Himmel leicht auf, die Temperaturen gehen dann runter auf 7 bis 4 Grad.
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2: Ich bin Fabian Schaffer. CSU-Fraktionschef Holleczek warnt vor sozialer Kälte bei der geplanten Pflegereform. Er kritisierte im Fokus, die Pläne gestaffelte Zuschüsse für Heimbewohner zu strecken. Das würde Milliarden sparen, aber massiv zulasten der Betroffenen gehen. Laut Studien könnten dann bis zu 50% der Pflegebedürftigen auf Sozialhilfe angewiesen sein. Aktuell zahlen Heimbewohner im ersten Jahr durchschnittlich 3.245 Euro pro Monat selbst. Beim Absturz eines Kleinflugzeugs in einem Wohngebiet in Limburger Hof südlich von Mannheim sind zwei Insassen ums Leben gekommen. Nach Angaben der Polizei gibt es derzeit keine Hinweise auf verletzte Anwohner. Die Maschine war von einem Grundstück am Ortsrand abgestürzt. Das Gebiet wurde weiträumig abgesperrt. Gerade erst war US-Präsident Trump in Peking. Jetzt hat der Kreml einen Besuch von Russlands Präsident Putin für Dienstag und Mittwoch

0: in China angekündigt. Katharina Schröder berichtet aus Moskau.
1: Es soll um die Beziehungen der beiden Länder gehen und um internationale und regionale Probleme, teilte der Kreml mit. Geplant ist demnach anschließend die Unterzeichnung einer gemeinsamen Erklärung und einer Reihe bilateraler Dokumente. Außerdem steht ein Treffen mit dem chinesischen Ministerpräsidenten an.
0: Die Bundespolizei ermittelt nach einer möglichen Sabotageaktion auf der Bahnlinie Fürth-Würzburg. Demnach überfuhr ein Güterzug gestern Abend ein Betonteil auf dem Streckenabschnitt zwischen Markt Einersheim und Markt Bibart. Der Lokführer stoppte den Zug per Notbremsung, Verletzte gab es nicht. Die Strecke wurde für knapp 2 Stunden gesperrt. Energie Cottbus kehrt nach 12 Jahren in die zweite Fußball-Bundesliga zurück. Das hat der Drittligist durch einen 1:0-Sieg in Regensburg fix gemacht. Essen hat sich parallel in der letzten Spielminute mit dem 3:2-Siegtreffer in Ulm noch Relegationsplatz 3 geschnappt. Duisburg hingegen bleibt nach einem 1:1-Unentschieden gegen Viktoria Köln in Liga 3. Spitzenreiter Osnabrück stand als Aufsteiger bereits fest und gewann mit 4:3 bei Stuttgart 2.
2: Soweit das News-Update. Jetzt schauen wir auf die Straßen und da schaut's aktuell gut aus. Wir haben keine Störungen für euch. Einen Blitzer haben wir aber für euch und zwar steht der in Gannacker in Richtung Wallersdorf. Wenn ihr noch mehr gesehen habt, dann gerne her damit, schreibt sie uns oder klingelt durch. Beides unter der Nummer 0800 14 15 800.
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2: Wo sind denn die Heuschnupfen-Geplagten unter euch? Ist es heute auch richtig schlimm oder passt soweit? Oder hat euch vielleicht eine Erkältung erwischt? Ein Kadar? Wer jetzt gerade Fragezeichen auf der Stirn hat, gleich die Ohren spitzen. Wir klären alles auf. Außerdem erwarten euch OMC mit How Bizarre. Genauso wie Michael Schulte, den hört er mit 5 a.m. Na dann, gute Besserung oder eben weiterhin viel Gesundheit.

0: Salon, hinter der Theke oder im Büro. Lasst euch da nicht stressen.
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2: Katar. Mei, was soll ich sagen? Jetzt werden gleich alle Frauen die Augen verdrehen und laut lachen. Und alle Männer werden jetzt nicken und mit mir mitleiden. Denn ich hab'n grad gehabt, einen sauberen Katar. Und der endet ja in der Männerwelt oft tödlich. Ein Katar ist nämlich ein Schnupfen, eine Schleimhautentzündung der Atemwege. Ist aber bei Frauen nicht so weit. Aber bei uns Männer ist ja so ein Männerschnupfen unerträglich und kaum auszuhalten. 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

mit dem Musikmix deines Lebens auf die Halb. Das heißt, wir schauen jetzt wieder, was so los ist in Deutschland und der Welt. Zuvor aber werfen wir noch einen Blick aufs Wetter. Noch ein paar letzte Schauer begleiten uns durch den heutigen Abend, dann ist aber Ruhe und im Lauf der Nacht werden auch die Wolken weniger. Die Temperaturen gehen runter auf 7 bis 4 Grad.

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1: Ich bin Fabian Schaffer. CSU-Fraktionschef Holleczek warnt vor sozialer Kälte bei der geplanten Pflegereform. Er kritisierte im Fokus, die Pläne gestaffelte Zuschüsse für Heimbewohner zu strecken. Das würde Milliarden sparen, aber massiv zulasten der Betroffenen gehen. Laut Studien könnten dann bis zu 50% der Pflegebedürftigen auf Sozialhilfe angewiesen sein. Aktuell zahlen Heimbewohner im ersten Jahr durchschnittlich 3.245 Euro pro Monat selbst. Beim Absturz eines Kleinflugzeugs in einem Wohngebiet in Limburger Hof südlich von Mannheim sind zwei Insassen ums Leben gekommen. Nach Angaben der Polizei gibt es derzeit keine Hinweise auf verletzte Anwohner. Die Maschine war von einem Grundstück am Ortsrand abgestürzt. Das Gebiet wurde weiträumig abgesperrt. Das waren die Nachrichten um 16:30.
2: Weiter geht's mit dem Blick auf die Straßen und da habe ich gute Nachrichten. Momentan kommt ihr störungsfrei von A nach B. Einen Blitzer haben wir aber für euch und zwar steht der in Gannacker Richtung Wallersdorf. Habt ihr noch mehr gesehen? Dann klingelt gerne durch 0800 14 15 800. Gute Fahrt euch.
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0: Flashback mit aus dies um kurz vor 4:45. Na, seid ihr schon durch mit eurem Frühjahrsputz? Für viele ist es ja eine ordentliche Überwindung, besonders wenn es an den Keller, den Dachboden oder die Garage geht. Weil was da alles so rumsteht, Sachen, die wir uns vor gefühlten Ewigkeiten mal gekauft haben und die nehmen doch nur Platz weg. Genau dafür hat das Freiwilligenzentrum Straubing den Leihladen. Servus, hast du von Winning. Was leihen sich die Leute denn bei euch alles aus?
1: Naja, jetzt sind es ja die Gartengeräte, also die Heckenscheren und die Vertikutierer und der Häcksler und was halt alles so jetzt für den Gartenarbeit gebraucht wird. Aber es sind immer wieder auch ganz merkwürdige Dinge. Eine Zeit lang waren die Rollstühle zum Beispiel ganz gern gefragt, haben wir auch zwei davon. Ja, warum? Weil natürlich die Oma zu Besuch kommt, aber im Zug kann sie den Rollstuhl nicht mitnehmen. Also leiht der Enkel oder der Sohn halt einen hier aus für die Tage, die Woche oder die zwei, die halt die Oma da ist.
0: Und wie funktioniert jetzt das genau?
1: Auf der Internetseite des Leihladen Straubing findet man tatsächlich einen Leihkatalog. Da sind alle 180 Gegenstände abgebildet. Im Grunde wie bei einem Versandhändler, wenn man so will. Auch die Funktionen sind beschrieben, das Zubehör, was dabei ist. Und dann kann man auch auf der Internetseite seinen Bedarf eingeben und kann sagen, ich will es von dem Tag zu dem Tag sozusagen ausleihen. Dann wird es reserviert. Es kommt automatisch eine Bestätigung, wenn das Ding frei ist. Und dann kommt er einfach und holt es ab.
0: Ha, tolle Sache. Falls ihr selber Geräte zu Hause habt, die funktionieren, ihr sie aber nicht mehr nutzt, der Leihladen, der freut sich über jede Spende.
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1: Deutschland und der ESC. Keine so wahnsinnig erfolgreiche Beziehung. Die vergangenen Jahre, die haben wir es uns auf der zweiten Tabellenseite bequem gemacht. 2015 geteiltes Leid mit den Österreichern. Beide Länder sind sogar mit 0 Punkten auf dem letzten Platz. 2014, da fahren drei Mädels für uns zum ESC nach Dänemark. Total authentisch und mit einem ehrlichen Sound, der im Ohr bleibt. Trotzdem reicht's dann nur für Platz 18. Elaissa, is it right?

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1: Wir feiern den ESC heute bei uns in den Bonus-Songs. Eliza waren das. Zugabe für 5 Is It Right? Von der großen Bühne kommen wir jetzt zu einer kleinen Frau, wenn ich das so sagen darf, die aber trotzdem ganz groß im Business ist. Darf man auf alle Fälle sagen, dass die wahnsinnig erfolgreich ist. Sabrina Carpenter macht gleich weiter mit Taste. Was ist so los in Deutschland und der Welt? Das erfahrt ihr jetzt gleich bei uns in unserem News-Update. Zuvor aber jetzt noch der Blick aufs Wetter. Mit vielen Wolken und letzten Schauern geht's durch den Abend heute. In der Nacht klart's langsam auf, aber es wird kalt, denn die Tiefstwerte liegen zwischen 4 und 7 Grad. Also wenn ihr heute noch rausgeht, dann dicke Jacke mitnehmen.
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3: Ich bin Fabian Schaffer. Bei dem toten Wal vor der dänischen Insel Arnholt handelt es sich um den zuvor in der Ostsee gestrandeten Buckelwal. An dem Tier wurde ein Trecker gefunden, teilten die Umweltministerien in Mecklenburg-Vorpommern und Dänemark mit. Der mehrmals gestrandete Wal war von einer privaten Initiative mit Hilfe eines Lastkrans ins offene Meer gebracht und vor 2 Wochen ausgesetzt worden. Während viele Menschen hierzulande kaum wissen, wie sie die steigenden Lebenskosten bewältigen sollen, wollen sich die Bundestagsabgeordneten ab Juli eine Erhöhung ihrer Diäten gönnen. Fast 500 Euro mehr im Monat sind geplant. Angesichts der aktuellen Lage für den Großteil der Bevölkerung eine Frechheit. Diana Kramer berichtet.
4: 85% sprachen sich in einer YouGov-Umfrage dafür aus, dass die Parlamentarier auf die Erhöhung verzichten sollten. Auf rund 12.330 Euro würden ihre Bezüge monatlich steigen. Eine automatische Anpassung, die sich an der allgemeinen Lohnentwicklung orientiert und im Abgeordnetengesetz geregelt ist.
3: Bei Limburger Hof südlich von Mannheim ist ein Kleinflugzeug in einem Wohngebiet abgestürzt. Beide Insassen sind tot. Das Flugzeug ist auf einem Grundstück am Ortsrand aufgeschlagen. Zeugen haben in der Luft einen Knall oder ein Explosionsgeräusch gehört. Trümmerteile liegen im größeren Umkreis verteilt. Anwohner sind nicht verletzt worden. Nach einem Unfall an einem Stauende auf der A8 in Schwaben ist die Strecke Richtung München zwischenzeitlich voll gesperrt gewesen. Eine 21-Jährige habe den stockenden Verkehr übersehen und sei nach links ausgewichen. Bei Burgau krachte sie gegen die Betonwand und 2 weitere Fahrzeuge. Die Frau und ein 72-Jähriger wurden leicht verletzt. Die A8 war rund 2 Stunden gesperrt. Drittligist Essen hat sich in letzter Minute die Chance auf eine kommende Zweitligasaison gewahrt. Am letzten Spieltag gewann das Team in der 92. Spielminute noch mit 3:2 in Ulm und sicherte sich so Relegationsplatz 3. Direkt hoch in Liga 2 geht's für Cottbus auf Tabellenplatz 2. Das Team gewann 1:0 in Regensburg. Drittligameister Osnabrück krönte den Saisonabschluss mit einem 4:3-Sieg bei Stuttgart 2.
1: Soweit das Wichtigste aus Deutschland und der Welt. Jetzt schauen wir auf die Straßen und da haben wir momentan keine Störungen für euch. Blitzer? Auch Fehlanzeige. Habt ihr aber doch einen gesehen, dann schreibt ihn uns gern per WhatsApp unter der 0800 14 15 800. Gute Fahrt euch.
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1: Rein in die Küche und dann Abendessen machen oder Häppchen herrichten später für den ESC-Fernsehabend. Egal wo, wie und mit wem, schön, dass ihr mit dabei seid. Genießt euren restlichen Samstag heute. Gleich schauen wir uns dieses Datum, den 16. Mai, mal genauer an. Außerdem hört ihr richtig entspannten Sound von Milo und Matt Simons. Lay Your Worry Down. Genauso zum Reinlegen ist diese Nummer von All For One. I swear. Gibt's auch in voller Länge. Servus miteinander.

Ein wunderschöner 90er Musikmix deines Lebens kommt von All For One. I swear. Servus um gleich 4:15 an diesem Samstag. Heute der 16. Mai. Und wir schauen heute gespannt nach Wien, denn der Europameister im Singen wird heute gesucht beim Eurovision Song Contest. Wir treten ja an mit Sarah Engels. Die Chancen, ja, gut, eher verhalten, aber trotzdem drückt man da fleißig die Daumen. Heute vor 139 Jahren, da kommt Musik in die Stuben. Der Deutsch-Amerikaner Emil Berliner stellt in Washington seine Erfindung vor, nämlich das Grammophon. Vor 97 Jahren heißt es zum ersten Mal, and the Oscar goes to... Als bester Schauspieler wird damals auch noch ein Deutscher ausgezeichnet, nämlich Emil Jannings, der war das damals. Geburtstagskinder heute, Bond-Darsteller Pierce Brosnan wird 73, Politiker Jens Spahn wird 46 und Janet Jackson, die feiert einen runden, nämlich ihren 60. Happy Birthday an dieser Stelle. Für unseren Tageshit, da gehen wir 45 Jahre zurück. Kim Carnes damals auf Platz 1 der Charts mit Betty Davis Eyes.

Tiefenentspannt durch den Samstagabend mit Milo und Matt Simons. Lay your worry down. Das Wetter, nicht gerade so frühlingshaft, aber das fängt sich schon wieder. 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

0: Zack, schon wieder halb. Ihr hört jetzt gleich wieder das Wichtigste aus Deutschland und der Welt. Zuvor aber noch das Wetter. Im Lauf des Abends lassen die letzten Schauer nach, die Wolken bleiben aber. Erst in der Nacht klart der Himmel leicht auf, die Temperaturen gehen dann runter auf 7 bis 4 Grad.
1: Es ist 5:30. 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
2: Ich bin Fabian Schaffer. Bei dem toten Wal vor der dänischen Insel Arnholt handelt es sich um den zuvor in der Ostsee gestrandeten Buckelwal. An dem Tier wurde ein Trecker gefunden, teilten die Umweltministerien in Mecklenburg-Vorpommern und Dänemark mit. Der mehrmals gestrandete Wal war von einer privaten Initiative mit Hilfe eines Lastkrans ins offene Meer gebracht und vor 2 Wochen ausgesetzt worden. Während viele Menschen hierzulande kaum wissen, wie sie die steigenden Lebenskosten bewältigen sollen, wollen sich die Bundestagsabgeordneten ab Juli eine Erhöhung ihrer Diäten gönnen. Fast 500 Euro mehr im Monat sind geplant. Angesichts der aktuellen Lage für den Großteil der Bevölkerung eine Frechheit. Diana Kramer berichtet.
3: 85% sprachen sich in einer YouGov-Umfrage dafür aus, dass die Parlamentarier auf die Erhöhung verzichten sollten. Auf rund 12.330 Euro würden ihre Bezüge monatlich steigen. Eine automatische Anpassung, die sich an der allgemeinen Lohnentwicklung orientiert und im Abgeordnetengesetz geregelt ist.
2: Das waren die Nachrichten um 5:30.
0: Weiter geht's mit dem Blick auf die Straßen, aber da können wir es kurz machen. Momentan haben wir keine Staus oder Verkehrsbehinderungen für euch. Blitzer, habt ihr uns auch keine gemeldet? Wenn ihr aber doch einen seht, dann gern her damit. Einfach per WhatsApp an uns schreiben 0800 14 15 800.
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0: Scouting for Girls, This Ain't a Love Song. Schönen Samstagabend euch. Täglich grüßt das Absuchen. Es ist Zeckenzeit und allein das Wort, wenn wir hören, dann bekommen wir doch schon Gänsehaut. Servus, Alexander Schumilas vom Bayerischen Landesamt für Gesundheit und Lebensmittelsicherheit. Sie wissen Bescheid, wie schützen wir uns denn am besten gegen Zecken?
1: Grundsätzlich kann man sich gegen Zeckenstiche dadurch schützen, indem man körperbedeckende Kleidung anzieht, sowie auch zeckenabweisende Mittel verwendet. Mhm. Und nach dem Aufenthalt in der Natur sollte auch der Körper und die Kleidung nach Zecken abgesucht werden.
0: Ja, die paar Euro und Minuten, die sollten es wert sein. Mit FSME und Borreliose ist nämlich nicht zu spaßen. Deswegen wird auch so oft eine FSME-Impfung empfohlen. Wenn wir jetzt aber trotzdem mal eine Zecke entdecken, die sich festgebissen hat, was sollen wir dann tun?
1: Dann ist es wichtig, die Zecke möglichst frühzeitig und vorsichtig zu entfernen, herauszuziehen, dabei aber auf keinen Fall die Zecke irgendwie quetschen. Das ist ganz wichtig.
0: Danach die Einstichstelle beobachten. Sobald sich ein großer roter Kreis bildet oder wir grippeähnliche Symptome kriegen, ab zum Arzt.
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1: Einer der persönlichsten deutschen ESC-Songs überhaupt. Michael Schulte stellt sich 2018 nur mit schwarzem Shirt und seinen Locken auf die Bühne und singt einen Brief an seinen verstorbenen Vater. Sowas kommt immer gut an beim ESC. Das Publikum kriegt scheinbar auch Gänsehaut. Es wird Platz 4. Wir hören uns die Nummer nochmal an in unserem Bonus-Song-Spezial für den ESC-Abend heute. Michael Schulte, You Let Me Walk Alone.

0: War mal vorn mit dabei. Platz 4 für Michael Schulte, damals 2018 beim Eurovision Song Contest. Daumen drücken heißt heute Abend für Sarah Engels. Bis es losgeht in Wien, gönnen wir uns aber noch die 80er. Womack und Womack mit Teardrops gibt's gleich nach 6. Die Stunde ist damit komplett, heißt, es ist wieder an der Zeit für ein News-Update. Das gibt's gleich. Zuvor schauen wir noch aufs Wetter. Mit vielen Wolken und letzten Schauern geht's durch den Abend heute. In der Nacht klart's langsam auf, aber es wird kalt, denn die Tiefstwerte liegen zwischen 4 und 7 Grad. Also, wenn ihr heute noch rausgeht, dann dicke Jacke mitnehmen.
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2: Ich bin Fabian Schaffer. Wolfsburg spielt Relegation, Heidenheim und St. Pauli sind in Liga 2 abgestiegen. Das ist die Bilanz des Abstiegskampfs in der Fußball-Bundesliga. Wolfsburg gewann am letzten Spieltag 3:1 bei St. Pauli. Heidenheim verlor parallel 0:2 gegen Mainz. Stuttgart schnappte sich mit einem 2:2 in Frankfurt den letzten Champions-League-Platz. Freiburg qualifizierte sich durch ein 4:1 gegen Leipzig für die Conference League. Sonst spielten Leverkusen, HSV 1:1, FC Bayern Köln 5:1, Bremen Dortmund 0:2, Gladbach Hoffenheim 4:0 und Union Berlin Augsburg ebenfalls 4:0. Der als Timmy bekannte Buckelwal ist tot. Das haben deutsche und dänische Behörden jetzt bestätigt. Taucher haben an dem toten Wal vor der dänischen Insel Arnholt einen Tracker gefunden. Der Wal war Anfang Mai von einer privaten Initiative ins offene Meer gebracht worden, nachdem er mehrmals an der deutschen Ostseeküste gestrandet war. Experten hatten seine Überlebenschancen als sehr gering eingeschätzt. Die AfD steigt laut einer INSA-Umfrage auf 29%, den höchsten je auf Bundesebene für sie gemessenen Wert. Sie verbessert sich damit gegenüber der Vorwoche um einen Prozentpunkt. Die Union fällt um einen Punkt auf 22% zurück. Tine Klimach berichtet.
3: Nicht nur die Union büßt ein, auch die SPD verliert einen Punkt und könnte im theoretischen Fall einer Bundestagswahl nur noch mit 12% rechnen. Zusammen erreichen Schwarz-Rot damit nur noch 34%. Die Grünen legen leicht zu und steigen auf 14%. Es ist ihr bester Wert beim INSA-Institut seit 2,5 Jahren.
2: Beim Deutschen Ärztetag in Hannover haben Medizinstudentinnen von sexueller Belästigung berichtet. Sie betonten, das ist kein Einzelfall, sondern ein systemisches Problem. Bundesärztekammerpräsident Reinhardt hat den Betroffenen sein Bedauern ausgesprochen und Aufklärung angekündigt. Die Ärztekammer will jetzt klare Schutzkonzepte entwickeln. Vor der Finalshow des Eurovision Song Contest in Wien haben mehrere tausend Menschen gegen die Teilnahme Israels demonstriert. Sie warfen den Veranstaltern vor, dass Israel im Gegensatz zu Russland teilnehmen darf. Der palästinensische Botschafter in Wien nannte die Teilnahme eine Beleidigung für die Kunst und Kultur.
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2: Hallo auf die Straßen B17 Landsberg Reute zwischen Schongau und der B472 bei Peiting West. Da ist die Strecke in beiden Richtungen gesperrt. Grund ist ein Polizeieinsatz. Weiterhin eine gute Fahrt.
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1: Auf gut Niederbayerisch. Jetzt hören wir mal rein in We've Got It Going On von die Backstreet Boys. Ah, die Hinterstraßenbuben von Amerika. Mei, was hab ich für die geschwärmt? Stellt sich vor, die waren damals sogar in unserem schönen kleinen Land so zu Gast. Den Pulli vom Merchstand, den habe ich übrigens noch. Der ist so orange und hat immer so leicht und vorne waren eine Köpfe drauf. Und einen Ordner voll mit Postern und Artikeln aus der Bravo, den habe ich auch noch. Okay, gib's jetzt zu, ich war ein riesiges Fangirl. Und deswegen trau ich jetzt Maximal Radio auf volle Lautstärke. Tanz mit und sing mit. Und ich wünsche euch auch ganz viel Spaß mit den Backstreet Boys.

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1: 4 bis 7 Grad sind die Tiefstwerte in dieser Nacht. Dazu sind nur noch ein paar Wolken am Himmel. Stellenweise ist er sogar klar. Morgen erwartet uns dann ein Mix aus Sonne und Wolken bei höchstens 19 Grad.
0: Es ist 6:30. 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
2: Ich bin Fabian Schaffer. Der als Timmy bekannte Buckelwal ist tot. Das haben deutsche und dänische Behörden jetzt bestätigt. Taucher haben an dem toten Wal vor der dänischen Insel Arnholt einen Tracker gefunden. Der Wal war Anfang Mai von einer privaten Initiative ins offene Meer gebracht worden, nachdem er mehrmals an der deutschen Ostseeküste gestrandet war. Experten hatten seine Überlebenschancen als sehr gering eingeschätzt. Die AfD steigt laut einer INSA-Umfrage auf 29%, den höchsten je auf Bundesebene für sie gemessenen Wert. Sie verbessert sich damit gegenüber der Vorwoche um einen Prozentpunkt. Die Union fällt um einen Punkt auf 22% zurück. Tine Klimach berichtet.
3: Nicht nur die Union büßt ein, auch die SPD verliert einen Punkt und könnte im theoretischen Fall einer Bundestagswahl nur noch mit 12% rechnen. Zusammen erreichen Schwarz-Rot damit nur noch 34%. Die Grünen legen leicht zu und steigen auf 14%. Es ist ihr bester Wert beim INSA-Institut seit 2,5 Jahren.
2: Das waren die Nachrichten um 6:30.
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2: Hallo auf die Straßen B17 Landsberg heute zwischen Schongau und der B472 bei Peiting West. Da ist die Strecke in beiden Richtungen gesperrt. Grund ist ein Polizeieinsatz. Weiterhin eine gute Fahrt.
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1: Durch die Nacht begleiten uns einige Wolken. Stellenweise ist der Himmel sogar klar. Die Tiefstwerte liegen zwischen 4 und 7 Grad. Morgen gehen die Temperaturen dann auf bis zu 19 Grad rauf. Dazu gibt es einen Mix aus Sonne und Wolken.
2: Es ist 7 Uhr. 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
3: Ich bin Fabian Schaffer. St. Pauli und Heidenheim steigen aus der Fußball-Bundesliga ab. Pauli verlor 1:3 gegen Wolfsburg, Heidenheim 0:2 gegen Mainz. Wolfsburg geht in die Relegation. Stuttgart sicherte sich mit einem 2:2 in Frankfurt die Champions League. Hoffenheim und Leverkusen spielen Europa League. Freiburg nach einem 4:1 gegen Leipzig Conference League. Bayern schlug Köln 5:1, Dortmund gewann 2:0 in Bremen und Union Berlin 4:0 gegen Augsburg. Der in Dänemark gefundene tote Wal ist der Wal, der mehrfach an der Ostseeküste gestrandet ist. Das teilten das Umweltministerium in Mecklenburg-Vorpommern und die dänische Umweltbehörde mit. An dem Tier wurde den Behörden zufolge ein Tracker gefunden. Der Buckelwal war nach mehreren Wochen von einer privaten Initiative Richtung Nordsee geschleppt und ins Meer ausgesetzt worden. Während viele Menschen hierzulande kaum wissen, wie sie die steigenden Lebenskosten bewältigen sollen, wollen sich die Bundestagsabgeordneten ab Juli eine Erhöhung ihrer Diäten gönnen. Fast 500 Euro mehr im Monat sind geplant. Angesichts der aktuellen Lage für den Großteil der Bevölkerung eine Frechheit. Diana Kramer berichtet.
4: 85% sprachen sich in einer YouGov-Umfrage dafür aus, dass die Parlamentarier auf die Erhöhung verzichten sollten. Auf rund 12.330 Euro würden ihre Bezüge monatlich steigen. Eine automatische Anpassung, die sich an der allgemeinen Lohnentwicklung orientiert und im Abgeordnetengesetz geregelt ist.
3: Auf der Bahnstrecke zwischen Fürth und Würzburg hat ein Güterzug ein Betonteil überfahren. Verletzt wurde niemand, trotzdem ermittelt die Polizei wegen gefährlichen Eingriffs in den Bahnverkehr. Der Vorfall ereignete sich gestern Abend zwischen den Bahnhöfen Markt Einersheim und Markt Bibart. Die Polizei hält es für möglich, dass das Betonteil mutwillig auf die Gleise gelegt wurde. In Wien findet heute das Finale des Eurovision Song Contest statt. Zu den Favoriten auf den Sieg zählen die Beiträge aus Australien, Finnland und Dänemark. Deutschland geht mit Sarah Engels und ihrem Titel Fire an den Start. Mehrere Länder boykottieren die Veranstaltung in diesem Jahr aus Protest gegen die Teilnahme Israels.
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3: Hallo auf die Straßen, derzeit ist alles frei, weiterhin eine gute Fahrt.

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3: 1996. Eine Mischung aus Eurodance und Latin Sound erobert Niederbayerns Tanzflächen. Mit Where Do You Go landet die Band No Mercy einen Riesenhit. Der Song darf bis heute auf keiner 90er Party fehlen. Und hier natürlich auch nicht. Hier ist No Mercy mit Where Do You Go.

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1: 4 bis 7 Grad sind die Tiefstwerte in dieser Nacht. Dazu sind nur noch ein paar Wolken am Himmel. Stellenweise ist er sogar klar. Morgen erwartet uns dann ein Mix aus Sonne und Wolken bei höchstens 19 Grad.
0: Es ist 7:30. 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
2: Ich bin Fabian Schaffer. Der in Dänemark gefundene tote Wal ist der Wal, der mehrfach an der Ostseeküste gestrandet ist. Das teilten das Umweltministerium in Mecklenburg-Vorpommern und die dänische Umweltbehörde mit. An dem Tier wurde den Behörden zufolge ein Tracker gefunden. Der Buckelwal war nach mehreren Wochen von einer privaten Initiative Richtung Nordsee geschleppt und ins Meer ausgesetzt worden. Während viele Menschen hierzulande kaum wissen, wie sie die steigenden Lebenskosten bewältigen sollen, wollen sich die Bundestagsabgeordneten ab Juli eine Erhöhung ihrer Diäten gönnen. Fast 500 Euro mehr im Monat sind geplant. Angesichts der aktuellen Lage für den Großteil der Bevölkerung eine Frechheit. Diana Kramer berichtet.
3: 85% sprachen sich in einer YouGov-Umfrage dafür aus, dass die Parlamentarier auf die Erhöhung verzichten sollten. Auf rund 12.330 Euro würden ihre Bezüge monatlich steigen. Eine automatische Anpassung, die sich an der allgemeinen Lohnentwicklung orientiert und im Abgeordnetengesetz geregelt ist.
2: Das waren die Nachrichten um 7:30.
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2: Hallo auf die Straßen. Derzeit ist alles frei. Weiterhin eine gute Fahrt.
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1: Durch die Nacht begleiten uns einige Wolken, stellenweise ist der Himmel sogar klar, die Tiefstwerte liegen zwischen 4 und 7 Grad. Morgen gehen die Temperaturen dann auf bis zu 19 Grad rauf, dazu gibt es einen Mix aus Sonne und Wolken.
2: Es ist 8 Uhr. 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
3: Ich bin Fabian Schaffer. Bei dem toten Wal vor der dänischen Insel Arnholt handelt es sich um den als Timmy bekannten, zuvor in der Ostsee gestrandeten Buckelwal. An dem Tier wurde ein Tracker gefunden, teilten die Behörden mit. Tine Klimach berichtet.
4: Taucher der dänischen Naturschutzbehörde und eine deutsche Tierärztin hatten den Wal nochmal untersucht und sind dabei auch unter das Tier getaucht. Anfangs war kein Sender an der Rückenflosse entdeckt worden, weil das Tier auf dem Rücken lag. Der Tauchgang brachte nun Klarheit. Damit ist die Rettungsaktion der privaten Initiative gescheitert.
3: Bayerns Ministerpräsident Söder hat die katholische Kirche für ihre Aufarbeitung des Missbrauchsskandals kritisiert. Der CSU-Chef sagte beim Katholikentag in Würzburg, der Vatikan habe viel zu spät reagiert, als die ersten Vorwürfe bekannt wurden. Viele Menschen hätten sich deshalb von der Kirche distanziert. Die Aufarbeitung müsse weitergehen. In der norditalienischen Stadt Modena ist ein Mann mit einem Auto in eine Menschenmenge gerast. 8 Menschen sind verletzt worden, 4 davon schwer. Der etwa 30-Jährige ist mit hoher Geschwindigkeit auf den Fußgängerweg gefahren und hat seine Gruppe Passanten erfasst. Danach ist er mit einem Messer in der Hand geflüchtet. Mehrere Passanten haben ihn verfolgt und überwältigt. Die Hintergründe sind noch unklar. Eine deutliche Mehrheit der Deutschen ist gegen höhere Diäten für Bundestagsabgeordnete. Das zeigt eine YouGov-Umfrage. 85% finden, die Abgeordneten sollten angesichts der aktuellen Lage auf eine Erhöhung verzichten. Eigentlich sollen die Diäten zum 1. Juli um 497 Euro steigen, auf rund 12.330 Euro im Monat. Der FC Bayern hat zum Abschluss der Fußball-Bundesliga-Saison einen weiteren Sieg eingefahren und gegen Köln mit 5:1 gewonnen. Der Meistertitel stand schon im April fest. Augsburg verpasste den Sprung auf die internationalen Plätze nach einem 0:4 bei Union Berlin. Als Absteiger stehen Heidenheim nach einem 0:2 gegen Mainz und St. Pauli fest. Wolfsburg gewann beim Kiez-Club 3:1 und rettete sich auf den Relegationsplatz. Die weiteren Ergebnisse: Gladbach-Hoffenheim 4:0, Leverkusen-HSV 1:1, Frankfurt Stuttgart 2:2, Freiburg-Leipzig 4:1 und Bremen-Dortmund 0:2.
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3: Hallo auf die Straßen A7 Füssenreuther Richtung Ulm zwischen Illertissen und Föhringen. Gefahr durch Gegenstände auf der Fahrbahn. Weiterhin eine gute Fahrt.

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1: 4 bis 7 Grad sind die Tiefstwerte in dieser Nacht. Dazu sind nur noch ein paar Wolken am Himmel. Stellenweise ist er sogar klar. Morgen erwartet uns dann ein Mix aus Sonne und Wolken bei höchstens 19 Grad.
0: Es ist 8:30. 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
2: Ich bin Fabian Schaffer. Bei dem toten Wal vor der dänischen Insel Arnholt handelt es sich um den als Timmy bekannten, zuvor in der Ostsee gestrandeten Buckelwal. An dem Tier wurde ein Tracker gefunden, teilten die Behörden mit. Tine Klimach berichtet.
3: Taucher der dänischen Naturschutzbehörde und eine deutsche Tierärztin hatten den Wal nochmal untersucht und sind dabei auch unter das Tier getaucht. Anfangs war kein Sender an der Rückenflosse entdeckt worden, weil das Tier auf dem Rücken lag. Der Tauchgang brachte nun Klarheit. Damit ist die Rettungsaktion der privaten Initiative gescheitert.
2: In der norditalienischen Stadt Modena ist ein Mann mit einem Auto in eine Menschenmenge gerast. 8 Menschen sind verletzt worden, 4 davon schwer. Der etwa 30-Jährige ist mit hoher Geschwindigkeit auf den Fußgängerweg gefahren und hat seine Gruppe Passanten erfasst. Danach ist er mit einem Messer in der Hand geflüchtet. Mehrere Passanten haben ihn verfolgt und überwältigt. Die Hintergründe sind noch unklar. Das waren die Nachrichten um 9:30.
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2: Hallo auf die Straßen A7 Füssenreute Richtung Ulm zwischen Illertissen und Föhringen. Gefahr durch Gegenstände auf der Fahrbahn. Weiterhin eine gute Fahrt.
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1: Durch die Nacht begleiten uns einige Wolken. Stellenweise ist der Himmel sogar klar. Die Tiefstwerte liegen zwischen 4 und 7 Grad. Morgen gehen die Temperaturen dann auf bis zu 19 Grad rauf. Dazu gibt es einen Mix aus Sonne und Wolken.
2: Es ist 9 Uhr. 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
3: Ich bin Fabian Schaffer. Der vor Dänemark gefundene tote Buckelwal ist tatsächlich der bekannte Ostseewal Timmy. Das bestätigten die Behörden nach dem Fund eines GPS-Senders am Tier. Damit gilt der aufwendige Rettungsversuch einer privaten Initiative als gescheitert. Experten hatten zuvor mehrfach vor dem Transport des geschwächten Wals in die Nordsee gewarnt. Die AfD steigt laut einer INSA-Umfrage auf 29%, den höchsten je auf Bundesebene für sie gemessenen Wert. Sie verbessert sich damit gegenüber der Vorwoche um einen Prozentpunkt. Die Union fällt um einen Punkt auf 22% zurück. Tine Klimach berichtet.
4: Nicht nur die Union büßt ein, auch die SPD verliert einen Punkt und könnte im theoretischen Fall einer Bundestagswahl nur noch mit 12% rechnen. Zusammen erreichen Schwarz-Rot damit nur noch 34%. Die Grünen legen leicht zu und steigen auf 14%. Es ist ihr bester Wert beim INSA-Institut seit 2,5 Jahren.
3: Vor dem Eurovision Song Contest-Finale in Wien haben rund 2600 Menschen gegen die Teilnahme Israels demonstriert. Der Protest verlief trotz Pyrotechnik bei der Schlusskundgebung friedlich. Festnahmen gab es laut Polizei nicht. Demonstrierende warfen den Veranstaltern Heuchelei vor, weil Israel anders als Russland teilnehmen dürfe. An die 20.000 Menschen haben in München bei der jährlichen Krachparade gegen hohe Mieten demonstriert und mehr Unterstützung für Musiker und Kultur gefordert. Die Kundgebungen finden seit 2014 statt, inspiriert von Rave-Paraden. In diesem Jahr beteiligten sich nach Angaben der Veranstalter 60 Vereine, Initiativen und Kollektive. St. Pauli und Heidenheim steigen aus der Fußball-Bundesliga ab. St. Pauli verlor 1:3 gegen Wolfsburg, Heidenheim 0:2 gegen Mainz. Wolfsburg geht in die Relegation. Stuttgart sicherte sich mit einem 2:2 in Frankfurt die Champions League. Hoffenheim und Leverkusen spielen Europa League. Freiburg nach einem 4:1 gegen Leipzig Conference League. Bayern schlug Köln 5:1, Dortmund gewann 2:0 in Bremen, Union Berlin 4:0 gegen Augsburg.
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3: A9 München Richtung Nürnberg zwischen Altmühltal und Greding. Gefahr durch Gegenstände auf der Fahrbahn. Und A93 Richtung Hof zwischen Ausfahrt Regnitz-Losau und Hof Ost. Gefahr durch eine ungesicherte Unfallstelle. Gute Fahrt.

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1: 4 bis 7 Grad sind die Tiefstwerte in dieser Nacht. Dazu sind nur noch ein paar Wolken am Himmel. Stellenweise ist er sogar klar. Morgen erwartet uns dann ein Mix aus Sonne und Wolken bei höchstens 19 Grad.
0: Es ist 9:30. 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
2: Ich bin Fabian Schaffer. Der vor Dänemark gefundene tote Buckelwal ist tatsächlich der bekannte Ostseewal Timmy. Das bestätigten die Behörden nach dem Fund eines GPS-Senders am Tier. Damit gilt der aufwendige Rettungsversuch einer privaten Initiative als gescheitert. Experten hatten zuvor mehrfach vor dem Transport des geschwächten Wals in die Nordsee gewarnt. Die AfD steigt laut einer INSA-Umfrage auf 29%, den höchsten je auf Bundesebene für sie gemessenen Wert. Sie verbessert sich damit gegenüber der Vorwoche um einen Prozentpunkt. Die Union fällt um einen Punkt auf 22% zurück. Tine Klimach berichtet.
3: Nicht nur die Union büßt ein, auch die SPD verliert einen Punkt und könnte im theoretischen Fall einer Bundestagswahl nur noch mit 12% rechnen. Zusammen erreichen Schwarz-Rot damit nur noch 34%. Die Grünen legen leicht zu und steigen auf 14%. Es ist ihr bester Wert beim INSA-Institut seit 2,5 Jahren.
2: Das waren die Nachrichten um 9:30.
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2: A9 München Richtung Nürnberg zwischen Altmühltal und Greding. Gefahr durch Gegenstände auf der Fahrbahn. Und A93 Richtung Hof zwischen Ausfahrt Regnitz-Losau und Hof Ost. Gefahr durch eine ungesicherte Unfallstelle. Gute Fahrt.
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1: Durch die Nacht begleiten uns einige Wolken. Stellenweise ist der Himmel sogar klar. Die Tiefstwerte liegen zwischen 4 und 7 Grad. Morgen gehen die Temperaturen dann auf bis zu 19 Grad rauf. Dazu gibt es einen Mix aus Sonne und Wolken.
2: Es ist 10 Uhr. 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
3: Ich bin Hendrik Daum. Bei dem toten Wal vor der dänischen Insel Anholt handelt es sich um den als Timmy bekannten, zuvor in der Ostsee gestrandeten Buckelwal. An dem Tier wurde ein Tracker gefunden, das teilten die Behörden mit. Tine Klimach mit den Einzelheiten.
4: Taucher der dänischen Naturschutzbehörde und eine deutsche Tierärztin hatten den Wal nochmal untersucht und sind dabei auch unter das Tier getaucht. Anfangs war kein Sender an der Rückenflosse entdeckt worden, weil das Tier auf dem Rücken lag. Der Tauchgang brachte nun Klarheit. Damit ist die Rettungsaktion der privaten Initiative gescheitert.
3: Eine deutliche Mehrheit der Deutschen ist gegen höhere Diäten für Bundestagsabgeordnete. Das zeigt eine YouGov-Umfrage. 85% finden, die Abgeordneten sollten angesichts der aktuellen Lage auf eine Erhöhung verzichten. Eigentlich sollen die Diäten zum 1. Juli um 497 Euro steigen auf dann rund 12.330 Euro im Monat. Bayerns Ministerpräsident Söder hat dem Vatikan vorgeworfen, zu spät auf die Missbrauchsfälle in der katholischen Kirche reagiert zu haben. Beim Katholikentag in Würzburg sagte der CSU-Chef, man sei damals nur sehr schwer in Gang gekommen. Bei vielen Menschen, die sich von der Kirche distanziert hätten, spüre er, dass das der Grund gewesen sei. In der norditalienischen Stadt Modena ist ein Mann mit einem Auto in eine Menschenmenge gerast. Nach Angaben des Bürgermeisters wurden 8 Menschen verletzt, 4 von ihnen schwer. Der etwa 30 Jahre alte Mann habe nach der Tat mit einem Messer in der Hand versucht zu fliehen. Mehrere Augenzeugen verfolgten den Mann und konnten ihn schließlich überwältigen. Der FC Bayern hat zum Abschluss der Bundesliga-Saison einen weiteren Sieg eingefahren und gegen Köln mit 5:1 gewonnen. Der Meistertitel stand schon im April fest. Augsburg verpasste den Sprung auf die internationalen Plätze nach einem 0:4 bei Union Berlin. Als Absteiger stehen Heidenheim nach einem 0:2 gegen Mainz und St. Pauli fest. Wolfsburg gewann beim Kiez-Club 3:1 und rettete sich auf den Relegationsplatz. Die weiteren Ergebnisse: Gladbach-Hoffenheim 4:0, Leverkusen HSV 1:1, Frankfurt Stuttgart 2:2, Freiburg Leipzig 4:1 und Bremen Dortmund 0:2.
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3: Die A9 haben wir, Berlin Richtung Nürnberg, bitte aufpassen. Zwischen Bayreuth Süd und Trockau, da steht auf dem Standstreifen ein unbeleuchtetes Pannenauto. Und die A72 Plauen Richtung Hof, hier laufen Reinigungsarbeiten auf der rechten Spur zwischen der Landesgrenze und Hof Töpen.

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1: 4 bis 7 Grad sind die Tiefstwerte in dieser Nacht. Dazu sind nur noch ein paar Wolken am Himmel. Stellenweise ist er sogar klar. Morgen erwartet uns dann ein Mix aus Sonne und Wolken bei höchstens 19 Grad.
0: Es ist 10:30. 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
2: Ich bin Hendrik Daum. Bei dem toten Wal vor der dänischen Insel Anholt handelt es sich um den als Timmy bekannten, zuvor in der Ostsee gestrandeten Buckelwal. An dem Tier wurde ein Tracker gefunden, das teilten die Behörden mit. Tine Klimach mit den Einzelheiten.
3: Taucher der dänischen Naturschutzbehörde und eine deutsche Tierärztin hatten den Wal nochmal untersucht und sind dabei auch unter das Tier getaucht. Anfangs war kein Sender an der Rückenflosse entdeckt worden, weil das Tier auf dem Rücken lag. Der Tauchgang brachte nun Klarheit. Damit ist die Rettungsaktion der privaten Initiative gescheitert.
2: Eine deutliche Mehrheit der Deutschen ist gegen höhere Diäten für Bundestagsabgeordnete. Das zeigt eine YouGov-Umfrage. 85% finden, die Abgeordneten sollten angesichts der aktuellen Lage auf eine Erhöhung verzichten. Eigentlich sollen die Diäten zum 1. Juli um 497 Euro steigen auf dann rund 12.330 Euro im Monat. Das waren die Nachrichten um 12:30.
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2: Die A9 haben wir, Berlin Richtung Nürnberg, bitte aufpassen. Zwischen Bayreuth Süd und Trockau, da steht auf dem Standstreifen ein unbeleuchtetes Pannenauto. Und die A72 Plauen Richtung Hof, hier laufen Reinigungsarbeiten auf der rechten Spur zwischen der Landesgrenze und Hof Töpen.
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1: Durch die Nacht begleiten uns einige Wolken. Stellenweise ist der Himmel sogar klar. Die Tiefstwerte liegen zwischen 4 und 7 Grad. Morgen gehen die Temperaturen dann auf bis zu 19 Grad rauf. Dazu gibt es einen Mix aus Sonne und Wolken.
2: Es ist 11 Uhr. 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
3: Ich bin Hendrik Daum. Mercedes-Benz schließt einen Einstieg in die Rüstungsproduktion nicht aus. Konzernchef Kelenius sagte dem Wall Street Journal, die Welt sei unvorhersehbarer geworden. Er denke daher, dass Europa sein Verteidigungsprofil erweitern müsse. Dazu sei man bereit beizutragen. Die deutsche Autoindustrie zeigt insgesamt ein wachsendes Interesse an der Rüstungsbranche. Sowohl Autobauer als auch Zulieferer prüfen einen Einstieg oder planen diesen Bereich. Bei dem toten Wal vor der dänischen Insel Anholt handelt es sich um den als Timmy bekannten, zuvor in der Ostsee gestrandeten Buckelwal. An dem Tier wurde ein Tracker gefunden, das teilten die Behörden mit. Tine Klimach mit den Einzelheiten.
4: Taucher der dänischen Naturschutzbehörde und eine deutsche Tierärztin hatten den Wal nochmal untersucht und sind dabei auch unter das Tier getaucht. Anfangs war kein Sender an der Rückenflosse entdeckt worden, weil das Tier auf dem Rücken lag. Der Tauchgang brachte nun Klarheit. Damit ist die Rettungsaktion der privaten Initiative gescheitert.
3: In der norditalienischen Stadt Modena ist ein Mann mit einem Auto in eine Menschenmenge gerast. Nach Angaben der Behörden wurden mindestens 8 Menschen verletzt, davon 4 schwer. Der Fahrer versuchte danach zu fliehen und verließ das Auto mit einem Messer in der Hand. Passanten verfolgten den Mann und konnten ihn überwältigen. Er wurde festgenommen. Laut Polizei handelt es sich um einen etwa 30-jährigen Mann. Die Hintergründe zu der Tat sind noch völlig unklar. An die 20.000 Menschen haben in München bei der jährlichen Krachparade gegen hohe Mieten demonstriert und mehr Unterstützung für Musiker und Kultur gefordert. Die Kundgebungen finden seit 2014 statt, inspiriert von den Rave-Paraden. In diesem Jahr beteiligten sich nach Angaben der Veranstalter 60 Vereine, Initiativen und Kollektive. St. Pauli und Heidenheim steigen aus der Fußball-Bundesliga ab. Am letzten Spieltag unterlag Heidenheim gegen Mainz mit 0:2. St. Pauli verlor 1:3 gegen den zuvor punktgleichen VfL Wolfsburg, der sich damit in die Relegation retten konnte.
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3: Die A3 haben wir, Würzburg Richtung Frankfurt. Bitte aufpassen, zwischen Würzburg-Kist und dem Dreieck Würzburg-West. Da liegen größere Plastikteile auf der Straße. Und noch die A8, München Richtung Stuttgart. Auch hier bitte vorsichtig fahren, zwischen Adelsried und Zusmarshausen. Da liegen Fahrzeugteile auf der Fahrbahn.

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1: 4 bis 7 Grad sind die Tiefstwerte in dieser Nacht. Dazu sind nur noch ein paar Wolken am Himmel. Stellenweise ist er sogar klar. Morgen erwartet uns dann ein Mix aus Sonne und Wolken bei höchstens 19 Grad.
0: Es ist 11:30. 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
2: Ich bin Hendrik Daum. Mercedes-Benz schließt einen Einstieg in die Rüstungsproduktion nicht aus. Konzernchef Källenius sagte dem Wall Street Journal, die Welt sei unvorhersehbarer geworden. Er denke daher, dass Europa sein Verteidigungsprofil erweitern müsse. Dazu sei man bereit beizutragen. Die deutsche Autoindustrie zeigt insgesamt ein wachsendes Interesse an der Rüstungsbranche. Sowohl Autobauer als auch Zulieferer prüfen einen Einstieg oder planen diesen Bereich. Bei dem toten Wal vor der dänischen Insel Anholt handelt es sich um den als Timmy bekannten zuvor in der Ostsee gestrandeten Buckelwal. An dem Tier wurde ein Tracker gefunden, das teilten die Behörden mit. Tine Klimach mit den Einzelheiten.
3: Taucher der dänischen Naturschutzbehörde und eine deutsche Tierärztin hatten den Wal nochmal untersucht und sind dabei auch unter das Tier getaucht. Anfangs war kein Sender an der Rückenflosse entdeckt worden, weil das Tier auf dem Rücken lag. Der Tauchgang brachte nun Klarheit. Damit ist die Rettungsaktion der privaten Initiative gescheitert.
2: Das waren die Nachrichten um 11:30.
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2: Die A3 haben wir Würzburg Richtung Frankfurt. Bitte aufpassen zwischen Würzburg-Kist und dem Dreieck Würzburg-West. Da liegen größere Plastikteile auf der Straße. Und noch die A8 München Richtung Stuttgart. Auch hier bitte vorsichtig fahren zwischen Adelsried und Zusmarshausen. Da liegen Fahrzeugteile auf der Fahrbahn.
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1: Durch die Nacht begleiten uns einige Wolken, stellenweise ist der Himmel sogar klar, die Tiefstwerte liegen zwischen 4 und 7 Grad. Morgen gehen die Temperaturen dann auf bis zu 19 Grad rauf, dazu gibt es einen Mix aus Sonne und Wolken.
0: Es ist 12 Uhr. 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
2: Ich bin Hendrik Daum. In der norditalienischen Stadt Modena ist ein Mann mit einem Auto in eine Menschenmenge gerast. Nach Angaben der Behörden wurden mindestens 8 Menschen verletzt, davon 4 schwer. Der Fahrer versuchte danach zu fliehen und verließ das Auto mit einem Messer in der Hand. Passanten verfolgten den Mann und konnten ihn überwältigen. Laut Polizei handelt es sich um einen etwa 30-jährigen Mann. Die Hintergründe zu der Tat sind noch völlig unklar. Die AfD steigt laut einer INSA-Umfrage auf 29%, den höchsten je auf Bundesebene für sie gemessenen Wert. Sie verbessert sich damit gegenüber der Vorwoche um einen Prozentpunkt. Die Union fällt um einen Punkt auf 22% zurück. Tine Klimach hat die Einzelheiten.
3: Nicht nur die Union büßt ein, auch die SPD verliert einen Punkt und könnte im theoretischen Fall einer Bundestagswahl nur noch mit 12% rechnen. Zusammen erreichen Schwarz-Rot damit nur noch 34%. Die Grünen legen leicht zu und steigen auf 14%. Es ist ihr bester Wert beim INSA-Institut seit 2,5 Jahren.
2: Bayerns Ministerpräsident Söder hat die katholische Kirche für ihre Aufarbeitung des Missbrauchsskandals scharf kritisiert. Der CSU-Chef sagte beim Katholikentag in Würzburg, der Vatikan habe viel zu spät reagiert, als die ersten Vorwürfe bekannt wurden. Viele Menschen hätten sich deshalb von der Kirche distanziert, so Söder. Die Aufarbeitung müsse unbedingt weitergehen. Eine deutliche Mehrheit der Deutschen ist gegen höhere Diäten für Bundestagsabgeordnete. Das zeigt eine YouGov-Umfrage. 85% finden, die Abgeordneten sollten angesichts der aktuellen Lage auf eine Erhöhung verzichten. Eigentlich sollen die Diäten zum 1. Juli um 497 Euro steigen auf dann rund 12.330 Euro im Monat. St. Pauli und Heidenheim steigen aus der Fußball-Bundesliga ab. Am letzten Spieltag unterlag Heidenheim gegen Mainz mit 0:2. St. Pauli verlor 1:3 gegen den zuvor punktgleichen VfL Wolfsburg, der sich damit in die Relegation retten konnte.
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2: Zwei Gefahrenmeldungen haben wir aktuell. Einmal die A93 Hof Richtung Weiden. Bitte hier aufpassen zwischen Windisch-Eschenbach und Neustadt an der Waldnaab. Da liegt ein LKW-Reifen auf der Straße. Und die A93 Holledau-Regensburg. Hier in beiden Richtungen zwischen Siegenburg und Abensberg. Gefahr durch mehrere Rehe auf der Fahrbahn.
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1: Nach einem recht freundlichen Start heute nehmen die Wolken zu und die wechseln sich dann immer mal mit der Sonne ab. Schauer gibt's nur ganz vereinzelt, die Temperaturen klettern bis auf 19 Grad rauf.
2: Es ist 12:30. 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
3: Ich bin Hendrik Daum. In der norditalienischen Stadt Modena ist ein Mann mit einem Auto in eine Menschenmenge gerast. Nach Angaben der Behörden wurden mindestens 8 Menschen verletzt, davon 4 schwer. Der Fahrer versuchte danach zu fliehen und verließ das Auto mit einem Messer in der Hand. Passanten verfolgten den Mann und konnten ihn überwältigen. Laut Polizei handelt es sich um einen etwa 30-jährigen Mann. Die Hintergründe zu der Tat sind noch völlig unklar. Die AfD steigt laut einer INSA-Umfrage auf 29%, den höchsten je auf Bundesebene für sie gemessenen Wert. Sie verbessert sich damit gegenüber der Vorwoche um 1 Prozentpunkt. Die Union fällt um 1 Punkt auf 22% zurück. Tine Klimach hat die Einzelheiten.
4: Nicht nur die Union büßt ein, auch die SPD verliert 1 Punkt und könnte im theoretischen Fall einer Bundestagswahl nur noch mit 12% rechnen. Zusammen erreichen Schwarz-Rot damit nur noch 34%. Die Grünen legen leicht zu und steigen auf 14%. Es ist ihr bester Wert beim INSA-Institut seit 2,5 Jahren.
3: Das waren die Nachrichten um 12:30.
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3: 2 Gefahrenmeldungen haben wir aktuell. Einmal die A93 Hof Richtung Weiden. Bitte hier aufpassen zwischen Windisch-Eschenbach und Neustadt an der Waldnaab. Da liegt ein LKW-Reifen auf der Straße. Und die A93 Holledau-Regensburg. Hier in beiden Richtungen zwischen Siegenburg und Abensberg. Gefahr durch mehrere Rehe auf der Fahrbahn.
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1: Mit viel Sonne geht's heute rein in den Sonntag. Es ziehen aber Wolken auf und dann gibt's da immer mal einen Schichtwechsel am Himmel. Regnen tut's nur ganz vereinzelt. Die Höchstwerte liegen bei 16 bis 19 Grad.
0: Es ist 1 Uhr. 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
2: Ich bin Hendrik Daum. In der norditalienischen Stadt Modena ist ein Mann mit einem Auto in eine Menschenmenge gerast. Nach Angaben der Behörden wurden mindestens 8 Menschen verletzt, davon 4 schwer. Der Fahrer versuchte danach zu fliehen und verließ das Auto mit einem Messer in der Hand. Passanten verfolgten den Mann und konnten ihn überwältigen. Laut Polizei handelt es sich um einen etwa 30-jährigen Mann. Die Hintergründe zu der Tat sind noch völlig unklar. Bei dem toten Wal vor der dänischen Insel Anholt handelt es sich um den als Timmy bekannten, zuvor in der Ostsee gestrandeten Buckelwal. An dem Tier wurde ein Tracker gefunden, das teilten die Behörden mit. Tine Klimach mit den Einzelheiten.
3: Taucher der dänischen Naturschutzbehörde und eine deutsche Tierärztin hatten den Wal nochmal untersucht und sind dabei auch unter das Tier getaucht. Anfangs war kein Sender an der Rückenflosse entdeckt worden, weil das Tier auf dem Rücken lag. Der Tauchgang brachte nun Klarheit. Damit ist die Rettungsaktion der privaten Initiative gescheitert.
2: Bayerns Ministerpräsident Söder hat die katholische Kirche für ihre Aufarbeitung des Missbrauchsskandals scharf kritisiert. Der CSU-Chef sagte beim Katholikentag in Würzburg, der Vatikan habe viel zu spät reagiert, als die ersten Vorwürfe bekannt wurden. Viele Menschen hätten sich deshalb von der Kirche distanziert, so Söder. Die Aufarbeitung müsse unbedingt weitergehen. Mercedes-Benz schließt einen Einstieg in die Rüstungsproduktion nicht aus. Konzernchef Kelenius sagte dem Wall Street Journal, die Welt sei unvorhersehbarer geworden. Er denke daher, dass Europa sein Verteidigungsprofil erweitern müsse. Dazu sei man bereit beizutragen. Die deutsche Autoindustrie zeigt insgesamt ein wachsendes Interesse an der Rüstungsbranche. Sowohl Autobauer als auch Zulieferer prüfen einen Einstieg oder planen diesen Bereich. Die Fußball-Bundesliga ist für diese Saison passé. Der letzte Spieltag bot vor allem im Abstiegskampf Spannung pur. Am Ende müssen St. Pauli und Heidenheim die erste Liga verlassen. Pia Wegner berichtet.
4: Weiterkämpfen können die Wolfsburger. Die haben bei St. Pauli mit 3:1 gewonnen und sich damit die Relegation gesichert. Der Kiez-Club hingegen spielt kommende Saison in Liga 2, genauso wie die Heidenheimer, die gegen Mainz 0:2 verloren haben. Ein 2:2 zwischen Frankfurt und Stuttgart bedeutete für den VfB das letzte Champions-League-Ticket. Für die Eintracht wiederum sind damit die Europapokalträume geplatzt. Freiburg sicherte sich nämlich Rang 7 und das durch ein 4:1 gegen Leipzig.
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2: Wir starten mit der A96 Lindau Richtung München. Die ist gerade eben gesperrt worden nach einem Unfall zwischen dem Dreieck München Südwest und dem Tunnel Grevelfing. Dann die A93 Hof Richtung Weiden. Hier ein Unfall auf der rechten Spur zwischen Neustadt an der Waldnaab und Altenstadt an der Waldnaab. Die A93 Holledau Richtung Regensburg. Auch hier gab es einen Unfall, passiert zwischen dem Dreieck Holledau und Wollenzach. Und dann noch die A96 München Richtung Lindau. Hier ein Unfall im Baustellenbereich. Bitte aufpassen zwischen Grevelfing und München-Freiham-Süd.

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1: Nach einem recht freundlichen Start heute nehmen die Wolken zu und die wechseln sich dann immer mal mit der Sonne ab. Schauer gibt's nur ganz vereinzelt, die Temperaturen klettern bis auf 19 Grad rauf.
2: Es ist 2:30. 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
3: Ich bin Hendrik Daum. In der norditalienischen Stadt Modena ist ein Mann mit einem Auto in eine Menschenmenge gerast. Nach Angaben der Behörden wurden mindestens 8 Menschen verletzt, davon 4 schwer. Der Fahrer versuchte danach zu fliehen und verließ das Auto mit einem Messer in der Hand. Passanten verfolgten den Mann und konnten ihn überwältigen. Laut Polizei handelt es sich um einen etwa 30-jährigen Mann. Die Hintergründe zu der Tat sind noch völlig unklar. Bei dem toten Wal vor der dänischen Insel Anholt handelt es sich um den als Timmy bekannten zuvor in der Ostsee gestrandeten Buckelwal. An dem Tier wurde ein Tracker gefunden, das teilten die Behörden mit. Tine Klimach mit den Einzelheiten.
4: Taucher der dänischen Naturschutzbehörde und eine deutsche Tierärztin hatten den Wal nochmal untersucht und sind dabei auch unter das Tier getaucht. Anfangs war kein Sender an der Rückenflosse entdeckt worden, weil das Tier auf dem Rücken lag. Der Tauchgang brachte nun Klarheit. Damit ist die Rettungsaktion der privaten Initiative gescheitert.
3: Das waren die Nachrichten um 9:30.
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3: Wir starten mit der A96 Lindau Richtung München. Die ist gerade eben gesperrt worden nach einem Unfall zwischen dem Dreieck München Südwest und dem Tunnel Grevelfing. Dann die A93 Hof Richtung Weiden. Hier ein Unfall auf der rechten Spur zwischen Neustadt an der Waldnaab und Altenstadt an der Waldnaab. Die A93 Holledau Richtung Regensburg. Auch hier gab es einen Unfall, passiert zwischen dem Dreieck Holledau und Wollenzach. Und dann noch die A96 München Richtung Lindau. Hier ein Unfall im Baustellenbereich. Bitte aufpassen zwischen Grevelfing und München-Freiham Süd.
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1: Mit viel Sonne geht's heute rein in den Sonntag. Es ziehen aber Wolken auf und dann gibt's da immer mal einen Schichtwechsel am Himmel. Regnen tut's nur ganz vereinzelt. Die Höchstwerte liegen bei 16 bis 19 Grad.
0: Es ist 2 Uhr. 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
2: Ich bin Hendrik Daum. Bulgarien hat den 70. Eurovision Song Contest gewonnen. Die 27-jährige Sängerin Dara erhielt in Wien für ihren Partyhit Bangaranga die mit Abstand meisten Punkte. Es ist der erste Sieg für Bulgarien beim ESC. Den zweiten Rang belegte Israel vor Rumänien. Für Deutschland gab es erneut ein enttäuschendes Ergebnis. Sängerin Sarah Engels landete mit ihrem Lied Fire auf dem drittletzten Platz. Nachdem in der norditalienischen Stadt Modena ein Mann mit einem Auto in eine Gruppe von Menschen gefahren ist, haben die Behörden vor kurzem weitere Details bekannt gegeben. Demnach ist unter den Schwerverletzten auch eine deutsche Touristin. Insgesamt wurden 8 Menschen verletzt, 4 davon schwer. Die Hintergründe des Vorfalls sind noch unklar. Der mutmaßliche Täter, ein etwa 30 Jahre alter Mann, wurde festgenommen. Beim Katholikentag in Würzburg hat Bayerns Ministerpräsident Söder die katholische Kirche für ihre Aufarbeitung im Missbrauchsskandal scharf kritisiert. Der Vatikan habe viel zu spät reagiert, als die ersten Vorwürfe bekannt wurden, so der CSU-Chef. Laut Söder hätten sich auch viele Menschen wegen dieser Vorfälle von der Kirche distanziert. Der Katholikentag in Würzburg geht heute zu Ende. An die 20.000 Menschen haben in München bei der jährlichen Krachparade gegen hohe Mieten demonstriert und mehr Unterstützung für Musiker und Kultur gefordert. Die Kundgebungen finden seit 2014 statt, inspiriert von Rave-Paraden. In diesem Jahr beteiligten sich nach Angaben der Veranstalter 60 Vereine, Initiativen und Kollektive. St. Pauli und Heidenheim steigen aus der Fußball-Bundesliga ab. Am letzten Spieltag unterlag Heidenheim gegen Mainz mit 0:2. St. Pauli verlor 1:3 gegen den zuvor punktgleichen VfL Wolfsburg, der sich damit in die Relegation retten konnte.
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2: Die A96 Lindau Richtung München bleibt gesperrt nach einem Unfall zwischen dem Dreieck München Südwest und dem